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2: Ich bin Moritz Einzel. Wochenlang hatte der als Timmy bekannte Buckelwal vor der dänischen Insel Anholt gelegen. Nun ist er gestern am Strand obduziert worden. Eine klare Todesursache konnte das Expertenteam zunächst nicht feststellen. Klar ist aber, dass das Tier, wie bereits vermutet, ein Weibchen ist. Mehr von Sigrid Harms.
3: Zu Beginn schnitten die Walexperten noch mit langen Messern gezielt durch die dicke Fettschicht, die den Wal zusammenhielt. Dadurch konnten die Fäulnisgase entweichen, die sich in seinem Inneren gebildet hatten. Am Ende musste ein Bagger ran, um das tonnenschwere Tier zu öffnen. Die Organe und Eingeweide des Buckelwals sollen genau untersucht werden. Die Experten wollen herausfinden, woran Timmy gestorben ist. Eine seltene Gelegenheit für die Wissenschaftler, denn Buckelwale sind schwer in ihrem natürlichen Lebensraum zu erforschen.
2: Der Deutsche Pflegerat hat die Pflegereformpläne von Gesundheitsministerin Warken kritisiert. Das sei ein reines Sparprogramm zu Lasten von Pflegebedürftigen und Angehörigen. Pflegeratspräsidentin Vogler sagte dem Redaktionsnetzwerk Deutschland, besonders problematisch sei die geplante Absenkung der Rentenversicherungsbeiträge für pflegende Angehörige. Bei der Bundeswehr gibt es offenbar einen erheblichen Reparaturstau. Laut Recherchen von ARD und Süddeutscher Zeitung zeigt ein interner Bericht des wichtigsten Reparaturdienstleisters der Truppe, dass an vielen Stellen Ersatzteile fehlen. Im Mai soll etwa nur die Hälfte des Bestands beim Schützenpanzer Marder, dem Radpanzer Boxer oder der Panzerhaubitze 2000 einsatzfähig gewesen sein. Keine ganze Woche dauert's mehr bis zum Start der Fußballweltmeisterschaft in den USA, Mexiko und Kanada. Deutschlands zweiter Gruppengegner, die Elfenbeinküste, hat am Abend mit einem Testspielsieg für Aufsehen gesorgt. Das Team gewann in Nantes gegen Titelmitfavorit Frankreich mit 2:1. Europameister Spanien tat sich in La Coruña gegen den Irak schwer und kam nicht über ein 1:1 Unentschieden hinaus.
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2: Ich bin Moritz Einzel. Mit Streiks im Einzelhandel will die Gewerkschaft Verdi auch heute Druck in den laufenden Tarifverhandlungen machen. In verschiedenen Städten wie Berlin, Ingolstadt oder Saarbrücken sind Kundgebungen geplant. Der Handelsverband erwartet für die Kunden keine großen Auswirkungen. Thomas Brockt berichtet.
3: Ein Kompromiss im Tarifstreit ist weiter nicht in Sicht. Verdi fordert 7% mehr Geld für die Beschäftigten im Handel. Die Angebote der Arbeitgeber liegen noch deutlich darunter, auch wegen längerer Laufzeiten. Die Gewerkschaft spricht von einer Frechheit, zumal es den Konzern wirtschaftlich hervorragend gehe. Viele Beschäftigte wüssten aber gar nicht mehr, wie sie ihr tägliches Leben finanzieren sollen. Vor allem auch im Einzelhandel, wo besonders viele in Teilzeit arbeiten.
2: Der ukrainische Präsident Selenskyj hat Kreml-Chef Putin ein direktes Treffen vorgeschlagen. In einem offenen Brief regte Selenskyj Verhandlungen über ein Ende des Krieges in der Ukraine an, an einem neutralen Ort, etwa in der Schweiz, der Türkei oder einem arabischen Land. Konkret auf den Vorschlag reagiert hat Putin noch nicht. Auf der dänischen Insel Anholt ist der Buckelwal obduziert worden, der immer wieder an der deutschen Ostseeküste gestrandet war. Fachleute zerlegten den Kadaver und untersuchten ihn. Warum der Wal verendet ist, konnten sie zunächst nicht feststellen. Nach der Obduktion steht aber fest, dass es sich um ein Buckelwal-Weibchen handelte. Die Basketballer des FC Bayern sind ins Playoff-Finale um die deutsche Meisterschaft eingezogen. Die Münchner gewannen auch das dritte Halbfinale gegen Bonn, auswärts mit 77-57. Damit hat der FC Bayern die Best-of-Five-Serie mit 3-0 für sich entschieden. Im anderen Halbfinale gewannen die Bamberg Baskets gegen Alba Berlin mit 81-73. Damit verkürzte Bamberg auf 1-2 und erzwang ein viertes Spiel.
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2: Ich bin Moritz Einzel, guten Morgen. Wochenlang hatte der als Timmy bekannte Buckelwal vor der dänischen Insel Anholt gelegen. Nun ist er gestern am Strand obduziert worden. Eine klare Todesursache konnte das Expertenteam zunächst nicht feststellen. Klar ist aber, dass das Tier, wie bereits vermutet, ein Weibchen ist. Mehr von Sigrid Harms.
3: Zu Beginn schnitten die Walexperten noch mit langen Messern gezielt durch die dicke Fettschicht, die den Wal zusammenhielt. Dadurch konnten die Fäulnisgase entweichen, die sich in seinem Inneren gebildet hatten. Am Ende musste ein Bagger ran, um das tonnenschwere Tier zu öffnen. Die Organe und Eingeweide des Buckelwals sollen genau untersucht werden. Die Experten wollen herausfinden, woran Timmy gestorben ist. Eine seltene Gelegenheit für die Wissenschaftler, denn Buckelwale sind schwer in ihrem natürlichen Lebensraum zu erforschen.
2: Bei der Bundeswehr gibt es offenbar einen erheblichen Reparaturstau. Laut Recherchen von ARD und Süddeutscher Zeitung zeigt ein interner Bericht des wichtigsten Reparaturdienstleisters der Truppe, dass an vielen Stellen Ersatzteile fehlen. Im Mai soll etwa nur die Hälfte des Bestands beim Schützenpanzer Marder, dem Radpanzer Boxer oder der Panzerhaubitze 2000 einsatzfähig gewesen sein. Der Deutsche Pflegerat hat die Pflegereformpläne von Gesundheitsministerin Warken kritisiert. Das sei ein reines Sparprogramm zu Lasten von Pflegebedürftigen und Angehörigen. Pflegeratspräsidentin Vogler sagte dem Redaktionsnetzwerk Deutschland, besonders problematisch sei die geplante Absenkung der Rentenversicherungsbeiträge für pflegende Angehörige. Keine ganze Woche dauert's mehr bis zum Start der Fußballweltmeisterschaft in den USA, Mexiko und Kanada. Deutschlands zweiter Gruppengegner, die Elfenbeinküste, hat am Abend mit einem Testspielsieg für Aufsehen gesorgt. Das Team gewann in Nantes gegen Titelmitfavorit Frankreich mit 2:1. Europameister Spanien tat sich in La Coruña gegen den Irak schwer und kam nicht über ein 1:1 Unentschieden hinaus.
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4: So, jetzt kann ich es endlich sagen. Hoch die Hände.
5: Wochenende.
4: Ja, am Mittwoch hast du es mir nicht erlaubt, gell?
5: Nee, am Mittwoch war auch noch ein bisschen zu früh. Jetzt dürfen wir.
4: Hello, hello zusammen. Ja, in Sachen Wetter, wie schaut's da aus, Lukas?
5: Also, jetzt in dieser Sekunde vor allem ziemlich nass, um ehrlich zu sein. Genau wisst ihr, wie es wird mit dem Charivari München-Wetter. Wie erwartet, hängen wir jetzt am frühen Morgen noch die Regenwolken über uns, 11 Grad dazu. Ich meine, tendenziell zieht's über den Tag eher auf, wobei auch am Nachmittag noch einzelne Schauer möglich sind. Und das gilt auch fürs ganze Wochenende. Um die 20 Grad immer mit dabei und am besten irgendwie alles von allem. Sonnenbrille, Regenschirm, Windjacke vielleicht auch noch obendrauf. Insgesamt wird es aber ein bisschen sonniger als heute.
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5: Und nach wie vor haben wir die A96 Lindau-München zwischen Leim und Sendling in beide Richtungen gesperrt. Ja, ihr habt es vielleicht gestern schon mitbekommen, da sind die Brückenarbeiten, Brücke wird abgerissen. Das Ganze noch bis Montag früh, also da werden die auch heute nach wie vor umgeleitet.
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5: Mit einem neuen Blitzer steht aktuell in Pasing auf der Landsberger Straße. Und wenn ihr noch mehr gesehen habt, 089 für München, 57 95 5 95 5. Merci euch, gute Fahrt.
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4: Das ist doch einfach geil. Es ist der Feel Good Friday. Bester Tag der Woche, erfüllt sich nach dem Feiertag gestern kurz nach einem Montag an. Mhm. Aber es ist kein Montag. Wir haben ja wieder das Wochenende vor der Tür.
5: Das war auch, glaube ich, mein erster Gedanke, als heute der Wecker geklingelt war. War nur so, oh Gott. Aber morgen wird ausgeschlafen.
4: Und vor allem ist morgen und übermorgen ordentlich.

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0: Rein geht's in den besten Tag der Woche, das ist der Feel Good Friday. Und rein geht's ja auch dementsprechend schon Richtung letztes Wochenende der Pfingstferien.
2: Stimmt.
0: Also genießen wir die freien Tage jetzt nochmal ganz besonders. Und vielleicht habt ihr ja Lust auf ein bisschen karibischen Karneval. Der kommt dieses Wochenende zu uns in die schönste Stadt der Welt. Viele Events, überall verteilt, bunte Kostüme, Musik, Tanzgruppen. Also großes Finale dann am Sonntag. Und das wiederum wird eine Riesenparty samt Umzug am Wittelsbacher Platz.
2: Oder alternativ, ihr organisiert schon mal das erste Public Viewing mit euren Freunden. Unsere deutsche Nationalelf spielt ja nämlich ihr letztes Testspiel vor der WM. Es geht ran gegen die USA, Anpfiff, für uns auch ganz gut gelegen, Samstagabend 20.30 Uhr unserer Zeit.
0: Oder ihr schwingt euch nochmal in eure Lederhosen und quetscht euch auch ins Dirndl, wenn ihr wollt. Schaut beim Olchinger Volksfest vorbei, da startet heute sozusagen ja das letzte Wochenende. Noch bis Sonntag könnt ihr feiern, das ein oder andere Bierchen euch genehmigen.
2: Oh ja.
0: Viel zu überteuerte Schokofrüchte essen. Einfach ein bisschen drüber spazieren, alles, was halt zum Volksfest so dazugehört. Also, happy weekend schon mal.

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2: Ich bin Moritz Einzel, guten Morgen. Wochenlang hatte der als Timmy bekannte Buckelwal vor der dänischen Insel Anholt gelegen. Nun ist er gestern am Strand obduziert worden. Eine klare Todesursache konnte das Expertenteam zunächst nicht feststellen. Klar ist aber, dass das Tier, wie bereits vermutet, ein Weibchen ist. Mehr von Sigrid Harms.
3: Zu Beginn schnitten die Walexperten noch mit langen Messern gezielt durch die dicke Fettschicht, die den Wal zusammenhielt. Dadurch konnten die Fäulnisgase entweichen, die sich in seinem Inneren gebildet hatten. Am Ende musste ein Bagger ran, um das tonnenschwere Tier zu öffnen. Die Organe und Eingeweide des Buckelwals sollen genau untersucht werden. Die Experten wollen herausfinden, woran Timmy gestorben ist. Eine seltene Gelegenheit für die Wissenschaftler, denn Buckelwale sind schwer in ihrem natürlichen Lebensraum zu erforschen.
2: Bei der Bundeswehr gibt es offenbar einen erheblichen Reparaturstau. Laut Recherchen von ARD und Süddeutscher Zeitung zeigt ein interner Bericht des wichtigsten Reparaturdienstleisters der Truppe, dass an vielen Stellen Ersatzteile fehlen. Im Mai soll etwa nur die Hälfte des Bestands beim Schützenpanzer Marder, dem Radpanzer Boxer oder der Panzerhaubitze 2000 einsatzfähig gewesen sein. Keine ganze Woche dauert's mehr bis zum Start der Fußball-Weltmeisterschaft in den USA, Mexiko und Kanada. Deutschlands zweiter Gruppengegner, die Elfenbeinküste, hat am Abend mit einem Testspielsieg für Aufsehen gesorgt. Das Team gewann in Nantes gegen Titelmitfavorit Frankreich mit 2:1.
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4: Na, wie lässt sich das am leichtesten zusammenfassen? Also ich würde sagen, jetzt in der Sekunde vor allem ziemlich nass, um ehrlich zu sein. Genau wisst ihr, wie es wird mit dem Charivari München-Wetter. Ich wurde auch gut vollgeregnet, gerade bin mit dem Radl hergekommen. Die Regenhose wäre smart gewesen. Wie erwartet, jetzt am frühen Morgen noch die Regenwolken über uns. 11 Grad tendenziell zieht das über den Tag ein bisschen auf. Wir bekommen auch noch so um die 20 Grad. Aber auch am Nachmittag sind leichte Schauer möglich. Und dieser Mischmasch, bisschen was von allem. Immer mal wieder Sonne, dann wieder Wolken, dann wieder Regen, dann doch wieder Sonne. Genauso geht's auch durchs komplette Wochenende.
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4: Und immerhin, da schaut's gut aus, alle Pendler. Ihr müsst zwar die Fenster oben lassen, aber im Stau steht ihr immerhin nicht, ihr habt Freifahrt.
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4: Zwei neue Blitzer machen wir schnell. Trudering, einmal die Gartenstadtstraße und auch in Pasing wird geblitzt auf der Landsberger Straße.
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5: Hoch die Hände.
4: Nee, pass auf. Wochenende. Ich wünsche mir jetzt was von dir. Ja, Wochenende.
5: Ja, wünschen kannst du dir viel. Weil
4: ich wünsche mir. Wir haben uns schon super lange nicht mehr so durchgedehnt. Weißt du, was ich meine? Das haben wir früher ab und zu mal gemacht, alle zusammen. Ja, so nach oben und nach unten.
5: Ist
4: und so.
5: Das jetzt dein Ernst?
4: Ja, komm.
5: Oh, Opa Dombo, okay.
4: Ja,
6: dann alle. Also. Außer die im Auto hocken. Das wäre nicht so gut.
4: Das wäre gut.
6: Also, Hände hoch.
4: Ja.
6: Einatmen und aus.
4: Oh. Kommst du da bis zum Boden?
6: Ja, na sicher.
4: Katastrophe, nee. Wow, krass. Also ich komme so knapp unter die Knie, glaube ich.

0: 95.5 Charivari am Freitag gleichzeitig Brückentag. Und solltet ihr uns jetzt um diese Uhrzeit schon hören, dann gehe ich stark davon aus, dass ihr es auch irgendwie vercheckt habt, euch heute freizunehmen.
1: Garantiert.
0: Also, Lukas, so meine Wenigkeit, wir kriegen das irgendwie auch nie hin. Nee. Aber ja, hat ja auch seine Vorteile, an so einem Brückentag im Büro zu sein. Ne? Auch in Sachen Verkehr ist viel weniger los auf den Straßen. Hier bei uns unten im Hof, alle Parkplätze sind frei.
1: Später keine Warteschlange an der Kaffeemaschine wie sonst.
0: So, es kommen deutlich weniger Mails rein. Ich meine, nicht alle 5 Minuten irgendwie gleich 30 auf einmal, weil das Büro ist ja einfach fast leer hier bei uns.
1: Stimmt, guter Punkt. Vielleicht hat ja auch der Chef Brückentag genommen und ihr könnt ein bisschen, ich sag jetzt mal, flexibleren Feierabend machen oder eine etwas längere Pause.
0: Das hast jetzt du gesagt, gell? Und auch wenn es heute hart war, irgendwie nochmal rauszukommen, schon morgen wird ja dann auf jeden Fall wieder richtig fett ausgeschlafen. Also kommt gut durch diesen Feel Good Friday mit uns auf 95.5 Charivari.

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2: Hier sind die Nachrichten mit Lisa Nagler. Servus Hassan. Nach dem Knall und dem Abstieg in die Regionalliga haben sich die Löwen vom umstrittenen Investor Hassan Ismail getrennt. Das mit sofortiger Wirkung.
3: Mit dem kann es nicht weitergehen. Er hat uns zweimal aufs Haus verlassen. Hassan macht Hassan-Sachen.
4: Wir hoffen einfach, dass wir möglichst schnell wieder nach oben kommen und eine stabile Finanzlage kriegen.
5: Hauptsache, wir sind nicht lange in der Regionalliga und steigen möglichst schnell wieder auf.
2: Ismaik hatte angekündigt, kein weiteres Geld in den Münchner Traditionsclub zu investieren und 1860 damit auch nicht vor einer möglichen Insolvenz zu retten. Ismaik war 2011 bei den Löwen eingestiegen, seitdem gab es immer wieder Streit. Mehr als großes Glück hatte ein Jugendlicher, der hat neben den Gleisen geschlafen, mitten im U-Bahn-Tunnel zwischen Giesinger Bahnhof und Karl-Preiß-Platz. München-Reporterin Chantal Martin.
6: Erstmal vorneweg, alles ist gut gegangen, aber für den U-Bahn-Fahrer der Linie U8 war das natürlich ein riesiger Schock, als er den 15-Jährigen neben den Gleisen entdeckt hat. Er hat sofort eine Notbremsung eingeleitet und die Polizei gerufen. Die Einsatzkräfte haben den Jugendlichen dann unter erheblicher Gegenwehr aus dem Tunnel gebracht. Es waren wohl Drogen im Spiel.
2: Einen Monat nach dem heftigen Waldbrand am beliebten Ausflugsziel vieler Münchner, dem Saurüsselkopf in den Chiemgauer Alpen, ist der Feuerwehreinsatz endlich beendet. Glutnester hatten auch noch Wochen nach dem Brand Probleme gemacht. Als Timmy bekannt. Der Buckelwal vor der dänischen Küste wurde obduziert. Fest steht, bei Timmy hat es sich um ein Buckelwal-Weibchen gehandelt. Woran der Wal verendet ist, steht noch nicht fest. Und noch die gute München-Nachricht. Im Playoff-Finale der Deutschen Meisterschaft sind die FC Bayern Basketballer. Die Münchner haben auch das dritte Halbfinale gewonnen, gegen Bonn mit 77-57. Damit hat der FC Bayern die Best-of-Five-Serie mit 3-0 für sich entschieden. Das waren die Nachrichten. Jetzt Wetter und Verkehr mit Lukas Dombo.
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7: Es ist wirklich wild, was da draußen passiert. Also jetzt in der Früh, schnell zusammengefasst, es ist einfach nur nass. Genau wissen, wie es wird mit dem Charivari München-Wetter. Wir haben Glück, jetzt gerade zumindest hier in München Zentrum. Da haben wir gerade eine kleine Regenpause, aber rundherum überall die dicken Wolken. Die halten sich auch noch bis heute in den Vormittag rein, bleibt es wechselhaft. Danach zieht es dann ein bisschen auf, immerhin auch bis zu 20 Grad, wobei man auch am Nachmittag ein paar Schauer nicht ausschließen kann. Also insgesamt ein wilder Misch und so geht das auch weiter übers Wochenende. Ende morgen, Samstag und Sonntag. An sich schön immer mal wieder Regenrisiko.
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7: Mit einem kleinen Staustand jetzt also 99 West in Richtung Lindau zwischen dem Kreuz West und Lochhausen. Da braucht's 5 Minuten länger.
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7: Und die neuesten Blitzer, die haben wir einmal Trudering in der Gartenstadtstraße und auch in Pasing auf der Landsberger Straße. Und wenn ihr noch mehr habt, wisst ihr Bescheid. Ruft da an 089 für München 57 95 5.
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8: Rein geht's in den, wie ich finde, besten Tag der Woche. Kurz nach 6 haben wir's und gleich mit einer Geschichte, die einfach mal wieder zeigt, wenn wir zusammenhalten, also als große Charivari-Community, da können wir wirklich immer ganz, ganz Großes auch erreichen. Eine richtig tolle Feel-Good-Geschichte, wo einem einfach das Herzelein aufgeht. Und das hört ihr gleich um 15:15. Und dazu erstmal Feel-Good-Music. Jetzt zum gescheit aufdrehen. 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

0: 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Und ja, wir wissen es ja alle, München ist nicht ganz so günstig. München ist teuer, sagen wir, wie es ist.
1: Absolut.
0: Platz 1 in Deutschland, wenn es um Mietkosten geht, auch bei Lebenshaltungskosten, auch bei Parkplatzkosten.
1: Unglaublich.
0: Aber Obacht bitte.
1: Obacht.
0: Jetzt ist rausgekommen, wenigstens bei einer Sache sind wir mal nicht völlig überteuert. Wurden jetzt nämlich Freibadpreise, also die Eintrittspreise, verglichen. Ergebnis, wir sind gerade mal auf Platz 5.
1: Ah, nicht schlecht, ne?

0: Am teuersten ist der Eintritt übrigens, ich weiß nicht woher, in Karlsruhe. 7,50 Euro. Danach kommen dann Berlin, Osnabrück, Potsdam und dann erst wir mit dem Schnitt 6,30 Euro.
1: Also das ist zwar jetzt nicht wahnsinnig, weiß ich nicht, weltbewegend, aber wir dürfen uns ja auch über die kleinen Dinge des Lebens mal freuen, oder?
0: Ja, also wenigstens ein paar Euro oder also 1,20 Euro billiger im Schnitt als der teuerste. Ist doch schon mal was.
1: Es geht voran, Lukas. Und jetzt am Wochenende Badewetter, ganz kurz, ja, nein, vielleicht?
0: Ja, mal mehr, mal weniger. Sehr wechselhaft. Ich würde mich nicht drauf verlassen. Mir wäre es auch ein bisschen zu kalt mit nur 20
1: Grad. Ja, das heißt, für mich ist es perfekt, weil dann
0: ja,
1: habe ich meine Ruhe.
0: Ja, dann hast du deine Ruhe. Alle so Hardcore-Schwimmer wie du.
1: 95,5 Charivari, guten Morgen zusammen.

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0: Good morning am Brückentag. Rein geht's in den Feel Good Friday.
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0: Ihr dürft mich wirklich jederzeit kontaktieren. Meine private Handynummer habe ich euch auf charivari.de gepackt, weil zusammen alles besser läuft, oder? Also ist doch so. Wir stehen jeden Morgen gemeinsam auf. Da sollte man doch auch anständig irgendwie, ja, miteinander connected sein. Und vielleicht erinnert ihr euch noch an Hanna, die sich bei mir gemeldet hatte.
3: Ich brauche deine Hilfe, oder wir als Familie brauchen deine Hilfe. Und zwar geht es um 13 Hundewelpen, die wir unerwartet bekommen haben. Bei dem Termin zur Kastration wurde festgestellt, dass unsere Hündin trächtig ist. Und innerhalb von 10 Tagen waren 13 Welpen auf der Welt.
0: Das ist jetzt schon, ja, so 2 Monate her etwa. Da waren die Welpen ja auch noch ganz, ganz klein und konnten noch nicht sofort weitergegeben werden. Aber jetzt gibt es ein richtig tolles Update.
4: Tausend Dank, dass ihr uns damit in die Show genommen habt, weil 90% der Familien, die sich gemeldet haben, kamen durch deine Aufrufe. Und wir haben hier ganz, ganz tolle Zuhause für die Welpen gefunden. Und ich wollte dir da von ganzem Herzen danken.
0: Oh, das freut mich einfach so sehr und beweist wieder mal, München hält zusammen. Komme, was wolle.
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7: 4 Minuten vor 6:30.
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2: Hier sind die Nachrichten mit Lisa Nagler. Servus, Hassan. Nach dem Knall und dem Abstieg in die Regionalliga haben sich die Löwen vom umstrittenen Investor Hassan Ismail getrennt. Das mit sofortiger Wirkung.
3: Mit dem kann es nicht weitergehen. Er hat uns zweimal aufs Haus verlassen. Hassan macht Hassan-Sachen.
4: Wir hoffen einfach, dass wir möglichst schnell wieder nach oben kommen und eine stabile Finanzlage kriegen.
5: Hauptsache, wir sind nicht lange in der Regionalliga.

0: und steigen möglichst schnell wieder auf.
1: Ismaik hatte angekündigt, kein weiteres Geld in den Münchner Traditionsclub zu investieren und 1860 damit auch nicht vor einer möglichen Insolvenz zu retten. Ismaik war 2011 bei den Löwen eingestiegen, seitdem gab es immer wieder Streit. Mehr als großes Glück hatte ein Jugendlicher, der hat neben den Gleisen geschlafen, mitten im U-Bahn-Tunnel zwischen Giesinger Bahnhof und Karl-Preiß-Platz. München-Reporterin Chantal Martin.
2: Erstmal vorneweg, alles ist gut gegangen, aber für den U-Bahn-Fahrer der Linie U8 war das natürlich ein riesiger Schock, als er den 15-Jährigen neben den Gleisen entdeckt hat. Er hat sofort eine Notbremsung eingeleitet und die Polizei gerufen. Die Einsatzkräfte haben den Jugendlichen dann unter erheblicher Gegenwehr aus dem Tunnel gebracht. Es waren wohl Drogen im Spiel.
1: Einen Monat nach dem heftigen Waldbrand am beliebten Ausflugsziel vieler Münchner, dem Saurüsselkopf in den Chiemgauer Alpen, ist der Feuerwehreinsatz endlich beendet. Glutnester hatten auch noch Wochen nach dem Brand Probleme gemacht.
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4: Ja, das ist eine ordentlich ungemütliche Kiste heute früh. Genau wissen, wie es wird mit dem Charivari Münchenwetter. Ein bunt gemischtes Potpourri. So lässt sich das Wetter, glaube ich, am besten zusammenfassen. Morgens Regen, mittags vielleicht auch mal ein bisschen Sonne mit dabei. Nachmittags dann auch schon wieder wechselhaft. Ich meine, immerhin um die 20 Grad. Und am Wochenende, boah, stellt euch mal auf so ein bisschen was von allem ein. Aber gute Nachricht, tendenziell ein paar mehr Sonnenstunden Samstag und Sonntag als heute.
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4: Ja, da müsst ihr heute nochmal dran denken. A96 Lindau Richtung München in beide Richtungen zwischen Leim und Sendling komplett gesperrt wegen Brückenarbeiten. Das Ganze dauert noch bis Montag früh.
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4: Mit dabei haben wir Garching, die Feuchtstraße. Außerdem in Trudering die Gartenstadtstraße. Und in Pasing wird noch geblitzt auf der Landsberger Straße. Und wenn ihr noch mehr habt, dann ruft da an. Die Nummer, das ist die 089 für München.
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7: dich! 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Ja, es ist der beste Tag der Woche. Feel Good Friday. Nur echt hier bei uns auf 95,5 Charivari. Und da wartet ein richtig geiles Wochenende auf uns. Unter anderem, weil hier der wohl längste und fetteste Geburtstag aller Zeiten gefeiert wird. Was da genau los ist und wie ihr vor allem mit dabei sein könnt, das erzähle ich euch nach zwei Feel Good Songs. An den Anfang macht jetzt Alex Warren mit Fever Dream.

0: 95 Charivari, rein geht's in den besten Tag der Woche.
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0: So, und für alle, die sich aufgrund des Wetters jetzt aber trotzdem irgendwie nicht einschüchtern lassen wollen, die trotzdem raus wollen, sehr gut. Obacht bitte, so, doch ein bisschen was los, ne? Vielleicht ein bisschen bummeln, ein bisschen stöbern, auch dieses Wochenende wieder Hofflohmärkte. Morgen zum Beispiel ist der Stadtteil Berg am Laim dran. Und außerdem steigt heute die wahrscheinlich längste Geburtstagsparty, die es in München je gab. Das Gasteig wird 40 und hat 40 Stunden durchgehend Programm. Melanie vom Gasteig, los geht's ja direkt nachher um 10 Uhr. Und wir von 95.5 Charivari sind ja heute auch mit am Start mit unserer Headphone-Party. Aber was sind denn sonst noch so die Highlights an diesem langen Geburtstagswochenende?
2: Highlights gibt es ganz, ganz viele. Das Tolle ist, es geht durch. Also wir fangen an mit einem Jazz-Frühstück. Es gibt dann 2 Tage lang Musik, Tanz, Kino, Literatur, Kunst, ganz, ganz viele Workshops. Wir haben sogar Basketball in der Halle E.
0: Und man könnte theoretisch wirklich komplett diese 40 Stunden bei euch bleiben. Man darf auch da übernachten.
2: Man darf übernachten. Das Filmfest kommt. Die haben Filme rausgesucht aus den letzten Jahren. Und man kann sich einfach Isomatte und Schlafsack mitbringen und Freitag auf Samstag in der Halle E übernachten. Und am nächsten Morgen wird man geweckt von einem Rave. Da ist ab 6 Uhr bei uns Party.
0: Sämtliche Infos findet ihr natürlich auch nochmal bei uns auf charivari.de.

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0: Heute nochmal die Chance mit abzustimmen. Welcher dieser drei, warum auch immer, gehypten Songs hat es verdient, in die Show zu kommen? Legen wir los. Song Nummer 1 zum Beispiel kommt aus Österreich und passt einfach perfekt in diesen Pfingstferien-Endspurt.
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0: Bleiben wir gleich beim Thema Urlaub. Malle ist da. Mickey Krause hat was Neues am Start. Ich find's interessant.
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0: Und dann gibt's natürlich noch Song Nummer 3, bereits auch in der dritten Woche hier mit dabei. Es ist der ESC-Siegersong Bangaranga. Welcher Song taugt euch am meisten? Ab mit euch zum Voting auf charivari.de.
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0: Feel Good Friday. Nur hier bei uns auf 95.5 Charivari. Ganz so Feel Good ist er im Hause Müller allerdings nicht, Lukas, ne?
1: Gibt es die wahre Liebe noch, ist da die große Frage.
0: Okay, jetzt stellt ihr das große Ganze gleich in Frage. Nein, vielleicht habt ihr es mitbekommen. Thomas Müller und seine Lisa haben sich tatsächlich getrennt. Die waren ja seit November 2009 verheiratet.
1: Wahnsinn.
0: Und jetzt gehen sie dann doch eben getrennte Wege. Aber es überrascht mich irgendwie nicht, ne?
1: Na, also wer das nicht hat kommen sehen, der ist auch ein bisschen blind. Ja, ich gehe jetzt nach Vancouver. Ja, wo die Frau ist, mei, die bleibt in Deutschland. Ja, der ist ja ganz normal.
0: Die musste bei den Pferden bleiben.
1: Ja,
0: hallo.
1: Aber trotzdem, also.
0: Oh Mann.
1: Überraschend tut's jetzt nicht, aber schade ist natürlich trotzdem.
0: Voll. Meinst du, Thomas Müller hat schon eine neue da drüben?
1: Nö, das glaube ich jetzt persönlich nicht. Ich glaube, das hätte man schon mitbekommen.
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2: Hier sind die Nachrichten mit Lisa Nagler. Servus Hassan. Nach dem Knall und dem Abstieg in die Regionalliga haben sich die Löwen vom umstrittenen Investor Hassan Ismail getrennt. Das mit sofortiger Wirkung.
3: Mit dem kann es nicht weitergehen. Er hat uns zweimal aufs Haupt verlassen. Hassan macht Hassan-Sachen.
4: Wir hoffen einfach, dass wir möglichst schnell wieder nach oben kommen und eine stabile Finanzlage kriegen.
5: Hauptsache, wir sind nicht lange in der Regionalliga und steigen möglichst schnell wieder auf.
2: Ismaik hatte angekündigt, kein weiteres Geld in den Münchner Traditionsclub zu investieren und 1860 damit auch nicht vor einer möglichen Insolvenz zu retten. Ismaik war 2011 bei den Löwen eingestiegen, seitdem gab es immer wieder Streit. Mehr als großes Glück hatte ein Jugendlicher, der hat neben den Gleisen geschlafen, mitten im U-Bahn-Tunnel zwischen Giesinger Bahnhof und Karl-Preiß-Platz. München-Reporterin Chantal Martin.
6: Erstmal vorneweg, alles ist gut gegangen, aber für den U-Bahn-Fahrer der Linie U8 war das natürlich ein riesiger Schock, als er den 15-Jährigen neben den Gleisen entdeckt hat. Er hat sofort eine Notbremsung eingeleitet und die Polizei gerufen. Die Einsatzkräfte haben

0: den Jugendlichen dann unter erheblicher Gegenwehr aus dem Tunnel gebracht. Es waren wohl Drogen im Spiel.
1: Einen Monat nach dem heftigen Waldbrand am beliebten Ausflugsziel vieler Münchner, dem Saurüsselkopf in den Chiemgauer Alpen, ist der Feuerwehreinsatz endlich beendet. Glutnester hatten auch noch Wochen nach dem Brand Probleme gemacht. Als Timmy bekannt. Der Buckelwal vor der dänischen Küste wurde obduziert. Fest steht, bei Timmy hat es sich um ein Buckelwal-Weibchen gehandelt. Woran der Wal verendet ist, steht noch nicht fest. Und noch die gute München-Nachricht. Im Playoff-Finale der deutschen Meisterschaft sind die FC Bayern Basketballer. Die Münchner haben auch das dritte Halbfinale gewonnen, gegen Bonn mit 77-57. Damit hat der FC Bayern die Best-of-Five-Serie mit 3-0 für sich entschieden. Das waren die Nachrichten. Jetzt Wetter und Verkehr mit Lukas Dombo.
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3: Brückentag genommen, im Homeoffice geblieben, einfach nochmal eine Runde ein bisschen neppen im Bett. Ihr habt alles richtig gemacht. Genau wissen, wie es wird mit dem Charivari München-Wetter, wenn nicht alle anderen, die so wie ich und Larissa auch, eben doch in die Arbeit müssen. Regenfest ist unser Stichwort heute früh. Die Wolken, die hängen noch etwas über uns. Auflockern wird es dann so in Richtung Mittag, Nachmittag ein bisschen. Und auch das Wochenende, es ist ein ganz wilder Mix. Viel Sonne, paar Wolken, ab und zu auch mal ein paar Regentropfen, das Ganze bei um die 20 Grad.
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3: Da haben wir einen Stau A96 Lindau in Richtung München zwischen Gräfenfing und Blumenau. Da dauert es ungefähr 12 bis 13 Minuten länger.
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3: Die neuesten Blitzer haben wir zum Beispiel in Oberföhring auf der Effner Straße. Kirchheim steht auch noch einer, die Erdinger Straße. Und wenn ihr noch mehr habt, durchklingeln 089 für München. 57955.
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5: Frage an euch, kurz nach 7, seid ihr ready? Habt ihr die Handys schon irgendwie zur Hand? Also wäre vielleicht besser, ihr wisst ja. Wir feiern zusammen das 70-jährige Jubiläum von Nymphenburg Sekt und deshalb haben wir eine fette 2500 Euro Finanzspritze für euch. Für euer ganz persönliches Jubiläum. Heißt, immer wenn ihr das hier bei uns im Radio hört, dann dürft ihr schnell zum Telefon greifen. 0800 20 40 660. Das ist die einzige Aufgabe.
3: Aber weil ich jetzt schon die Leitungen blinken sehe. Obacht, das war Obacht. Ja nur ein Beispiel.
5: Ja.
3: Ein bisschen noch gedulden.
5: Trotzdem, so viel sei gesagt, es dauert nicht mehr allzu lange, so, bis dieser Sound kommt. Gell? Obacht, 95,5 Charivari, auf geht's.

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1: Sich jetzt noch kurz vorm Wochenende 2500 Euro klar machen, das klingt doch eigentlich ganz geil, oder?
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1: So, ihr wisst, wie das Ganze läuft, ne? Immer wenn bei uns die Sektkorken von Nymphenburg-Sekt knallen. So wie gerade eben, dann habt ihr die Chance auf 2500 Euro. 0800 20 40 660. Passend zum 70. Jubiläum von Nymphenburg Sekt sollt ihr mitfeiern. Für euer persönliches Jubiläum gibt's Cash auf die Hand. Jetzt mit der lieben Nadine. Was gibt's denn bei dir zu feiern?
4: Wir haben 250. Also mein Mann und ich. Ah. Ich bin von 50 und mein Mann wird in 2 Wochen 50.
1: Verstehe. Genau. Ah, okay. Ihr seid derselbe Jahrgang und du hattest jetzt eben schon Geburtstag.
4: So ist es.
1: Alles Gute, auch nachträglich natürlich.
4: Danke.
1: Und das heißt, ihr werdet jetzt als Paar 100. Das ist natürlich auch eine coole Zahl.
4: So ist es.
1: Geil. Dann nehme ich mal an, steht auch irgendwie eine Feier an, oder?
4: Ja, genau. Am 27.06. eine Gartenfeier. So ist es.
1: Oh, eine Gartenfeier. Genau. Da wären natürlich 2500 Euro schon.
4: Ja.
1: Ja, dann habe ich schon mal sehr gute Nachrichten für dich, meine Liebe. Du hast deine Chance auf 2500 Euro genutzt.
4: Nein, wirklich. Das ist ja toll.
1: Und für alle anderen gilt die ganze Woche weiterhin. Immer wenn ihr das hier hört, dann habt ihr die Chance auf 2500 Euro für euer ganz persönliches Jubiläum. 95.5 Charivari, jetzt mit Feel Good Music am Feel Good Friday mit Bruno Mars.

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0: 95.5 Charivari am Freitag gleichzeitig Brückentag. Und solltet ihr uns jetzt um diese Uhrzeit schon hören, dann gehe ich stark davon aus, dass ihr es auch irgendwie vercheckt habt, euch heute freizunehmen.
1: Garantiert.
0: Also, Lukas, um meine Wenigkeit, wir kriegen das irgendwie auch nie hin. Nee. Aber ja, hat ja auch seine Vorteile, an so einem Brückentag im Büro zu sein. Ne? Auch in Sachen Verkehr ist es viel weniger los auf den Straßen. Hier bei uns unten im Hof, alle Parkplätze sind frei.
1: Später keine Warteschlange an der Kaffeemaschine wie sonst.
0: So, es kommen deutlich weniger Mails rein. Ich meine, nicht alle 5 Minuten irgendwie gleich 30 auf einmal, weil das Büro ist ja einfach fast leer hier bei uns.
1: Stimmt, guter Punkt. Vielleicht hat ja auch der Chef Brückentag genommen und ihr könnt ein bisschen, ich sag jetzt mal, flexibleren Feierabend machen oder eine etwas längere Pause.
0: Das hast jetzt du gesagt, gell? Und auch wenn es heute hart war, irgendwie nochmal rauszukommen, schon morgen wird ja dann auf jeden Fall wieder richtig fett ausgeschlafen. Also kommt gut durch diesen Feel Good Friday mit uns auf 95.5 Charivari.

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3: 7:58.
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2: Hier sind die Nachrichten mit Lisa Nagler. Wo zahlen wir besonders viel fürs Wohnen? Das zeigen aktuelle Zahlen der Bundesregierung. Vor allem bei uns in der Stadt, gefolgt von den Landkreisen München und Starnberg. Im 10-Jahres-Vergleich sind Neumieten bei uns um die 4% gestiegen. Ein ewiges Diskussionsthema, Organspende. Bei uns werden wieder mehr Organe gespendet und so Leben gerettet. Knapp 70 Spender gab es bis jetzt, meldet das Gesundheitsministerium bei uns in München, etwas mehr als im Vorjahreszeitraum. Immer wieder wird auch eine Widerspruchslösung diskutiert. Damit wird jeder zum Spender, außer man widerspricht. Olympia braucht euch. Für die Münchner Olympia-Bewerbung wird ein Film gedreht und hier braucht's Statistinnen und

0: Statisten. Gedreht wird morgen im Englischen Garten 15 bis 19 Uhr. Ob München das Rennen für eine deutsche Olympiabewerbung macht, steht Ende September fest. Das waren die Nachrichten. Jetzt Wetter und Verkehr mit Lukas Dombo.
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2: Boah, das ist schon eine ordentlich ungemütliche Kiste heute früh. Genau wissen, wie es wird mit dem Charivari München-Wetter. Lass es mich so zusammenfassen. Ein bunt gemischtes Potpourri der Wettergefühle. Ich glaube, so lässt sich es ganz gut zusammenfassen. Jetzt morgens noch Regen. Mittags, ja, vielleicht sogar mal ein bisschen Sonne. Nachmittags auch wieder wechselhaft. Ich meine, immerhin um die 20 Grad. Und auch am Wochenende. Stellt euch auf irgendwas zwischen allem ein. Aber die gute Nachricht, es sind tendenziell ein paar mehr Sonnenstunden als noch heute vorher gesagt.
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2: Einen Stau haben wir auf der A96 Lindau in Richtung München zwischen Gräfenfing und Blumenau. Da verliert ihr aktuell knapp eine Viertelstunde.
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2: Und die neuesten Blitzer, die haben wir in Pasing auf der Landsberger Straße und in Kirchheim die Erdinger Straße. Und wenn ihr noch mehr habt, dann ruft da an. Wisst ihr Bescheid? 089 für München. 57 95 5.
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4: Kurz nach 7:30 einen wunderschönen guten Morgen und alle Taylor Swift-Fans, die rasten schon komplett aus. Es gibt eine neue Nummer. Ich habe extra noch nicht reingehört, weil ich gesagt habe, wir machen das hier alle gemeinsam.
2: Ich habe so ganz leicht mit meinen angeteasert. Ich sag nur so viel, es geht in eine Country-Richtung. Das verrate
5: das
2: ich mehr
5: ist ja
2: nicht.
5: Bei Taylor Swift sehr, sehr überraschend.
2: Ja, okay,
5: dass
2: ja.
4: Nein, aber es ist tatsächlich auch die neue Toy Story 5 Nummer. Wir hören gleich rein nach 2 Feel Good Songs auf 95,5 Charivari.

Obacht bitte, ihr hört 95.5 Charivari und Taylor Swift hat eine neue Nummer rausgebracht und sich damit offenbar jetzt auch einen Kindheitstraum erfüllt. I Knew It, I Knew You gehört nämlich zum Soundtrack für den Film Toy Story 5, wurde jetzt eben heute Nacht veröffentlicht und damit hat sie dann auch auf Instagram jetzt rausgehauen. Ich habe schon immer davon geträumt, für diese Charaktere schreiben zu dürfen, die ich anbete, seitdem ich als Fünfjährige den ersten Toy Story Film gesehen habe. Großartig, oder? Offenbar war es so, dass sie tatsächlich auch den Film schon sehen durfte, also natürlich in einem, ich sag jetzt mal, früheren Produktionsstadium und hat sie gesagt, hey, ich bin sofort nach Hause und hab dann diese Nummer rausgehauen. Der fünfte Teil der Toy Story wird dann am 19. Juni in den USA veröffentlicht. In Deutschland müssen wir wie immer ein bisschen länger warten, am 23. Juli ist es dann soweit und dann eben der Soundtrack dazu von The One and Only, Taylor Swift. Es geht in die Country-Richtung, hier ist I Knew It, I Knew You.

Die ganz neue Nummer von Taylor Swift, I Knew It, I Knew You. Die große Radiopremiere hier bei uns auf 95.5 Charivari kommt übrigens vom Toy Story 5 Soundtrack. Ich find's wahnsinnig schön. Aber gut, ich bin auch ein Riesenfan. Ich hoffe, euch hat's auch gefallen. Weiter geht's mit Feel Good Music. Hier sind Nico und Vince mit Am I Right?

0: Good morning, am Brückentag. Rein geht's in den Feel Good Friday.
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0: Yes, ihr dürft mich jederzeit kontaktieren. Meine private Handynummer gibt's auf charivari.de, weil ganz ehrlich, zusammen alles besser läuft, oder? Also ist doch so. Wir stehen jeden Morgen gemeinsam auf. Da sollte man doch auch irgendwie anständig miteinander connected sein. Und vielleicht erinnert ihr euch auch noch an Hannah, die sich bei mir gemeldet hatte.
3: Ich brauche deine Hilfe, oder wir als Familie brauchen deine Hilfe. Und zwar geht es um 13 Hundewelpen, die wir unerwartet bekommen haben. Bei dem Termin zur Kastration wurde festgestellt, dass unsere Hündin trächtig ist. Und innerhalb von 10 Tagen waren 13 Welpen auf der Welt.
0: Das ist jetzt schon, ja, so plus minus 2 Monate her. Etwa, da waren die Welpen ja auch noch ganz klein und konnten nicht

0: nicht sofort weitergegeben werden. Aber jetzt gibt es ein richtig tolles Update.
1: Tausend Dank, dass ihr uns damit in die Show genommen habt, weil 90% der Familien, die sich gemeldet haben, kamen durch deine Aufrufe. Und wir haben hier ganz, ganz tolle Zuhause für die Welpen gefunden. Und ich wollte dir da von ganzem Herzen danken.
0: Oh, ich freue mich da so sehr drüber. Und das wiederum beweist ja auch wieder mal, München hält zusammen. Komme, was wolle.
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0: das Video dazu gesehen, das Musikvideo?
1: Nee, tatsächlich nicht.
2: Also mal so, der Typ, den sie da hat, der ist schon...
1: Ja, und Katy Perry kann man sich auch anschauen.
3: It's Friday then, it's Saturday, Sunday.
0: Ja, mehr muss man dazu nicht sagen.
1: Nein.
0: Happy Feel Good Friday, ihr Mäuse. Ja, es ist das letzte Wochenende der Pfingstferien. Also müssen wir die freien Tage jetzt ganz besonders genießen. Und vielleicht habt ihr ja Lust auf ein bisschen karibischen Karneval. Der kommt dieses Wochenende nämlich zu uns in die Stadt. Viele Events komplett überall verteilt. Bunte Kostüme, Musik, Tanzgruppen. Das große Finale dann am Sonntag. Das wiederum wird eine riesen Party samt Umzug am Wittelsbacher Platz.
1: Oder ihr organisiert schon mal das erste kleine Public Viewing mit euren Freunden, unsere Nationalelf. Wir haben nämlich unser letztes Testspiel vor der WM vor der Brust.
0: Ja.
1: Es geht ran gegen die USA. Anpfiff auch ganz gut. Samstagabend, 20.30 Uhr unserer Zeit.
0: Auf uns wartet ein richtig geiles Wochenende. Auf geht's.
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2: Hier sind die Nachrichten mit Lisa Nagler. Fürs Wohnen müssen wir besonders bei uns tief in die Tasche greifen. Nichts Neues. Haben wir aber mal wieder schwarz auf weiß. München-Reporter Uli Floll.
3: Um über 4% haben die Neumieten hier in den vergangenen 10 Jahren zugelegt, so die aktuellen Zahlen der Bundesregierung. Spitzenreiter bei den Quadratmeterpreisen München, dahinter der Landkreis, gefolgt vom Kreis Starnberg. Von einer handfesten Wohnungskrise spricht die Münchner Linken Abgeordnete Gohlke. Sie hatte die Zahlen auch bei der Regierung angefragt.
2: Sie sind teilweise extrem tief unterwegs. Wir sehen heute und morgen viele Militärflugzeuge am Himmel, wie im Landkreis München. Lokalreporterin Chantal Martin.
4: Hintergrund: der Tag der Bundeswehr morgen. Um 9 Uhr öffnen sich da die Tore zur Bundeswehr-Universität in Neubiberg ausnahmsweise mal für alle. Geplant sind unter anderem Fallschirmsprünge, Überflüge von Transportflugzeugen, Bundeswehr-Hubschraubern und sogar Eurofighter-Jets. Deshalb keine Sorge, alles nur Show, Gefahr besteht nicht.
2: Mehr Tempo beim Windradausbau macht Bayern. 500 neue Anlagen wollen die Staatsforsten die kommenden knapp 4 Jahre auf den Weg bringen. Die Ausschreibung für 4 neue Windparks ist abgeschlossen in Oberfranken und der Oberpfalz. Ein direktes Treffen mit Kreml-Chef Putin, das will der ukrainische Präsident Zelensky. In einem offenen Brief schreibt er, zuerst müsse es eine Waffenruhe geben, dann ein direktes Treffen, das in einem neutralen Land, in der Schweiz oder Türkei. Putin hat noch nicht reagiert. Wie geht's weiter bei den Löwen? Nach dem

0: Zwangsabstieg in die Regionalliga ist klar. 1860 München trennt sich von Hassan Ismaik mit sofortiger Wirkung. Fans und auch die Vereinsführung geben dem umstrittenen Investor die Schuld am Lizenzentzug. Das waren die Nachrichten. Jetzt Wetter und Verkehr mit Lukas Dombo.
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2: Brückentag genommen oder vielleicht gleich im Homeoffice geblieben. Wenn ja, dann habt ihr alles richtig gemacht.
3: Nicht so wie wir zwei.
2: Ich wollte es gerade sagen. Genau, wisst ihr, wie es wird mit dem Charivari München-Wetter. Wenn ihr doch in die Arbeit müsst, so wie wir zwei, wie Larissa und ich, dann regenfest ist unser Stichwort heute früh. Die Wolken, die hängen noch etwas über uns. Auflockern wird es in erster Richtung Mittag, ja auch mal am Nachmittag und auch das Wochenende. Es wird ein ganz wilder Mix aus viel Sonne, ein paar Wolken und ab und zu auch mal ein paar Regentropfen.
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2: Einen kleinen Stau haben wir A96 Lindau in Richtung München zwischen Gräfelfing und Blumenau. Da verliert ihr ungefähr 7 Minuten.
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2: Zwei neue Blitzer haben wir ganz schnell. Taufkirchen, einmal der Hohenbrunner Weg ist mit dabei und unter Menzing die Goteboldstraße. Und habt ihr noch mehr? Anrufen. Jederzeit 089 für München. 57 95 5.
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3: Ich bin wirklich kein 60-Fan. Ich glaube, der ein oder andere, der hier öfter schon mal reingehört hat, der weiß es. Aber mir tut es wirklich leid, was da gerade abgeht.
2: Ja, das ist schon tough. Das ist einfach unangenehm für alle Seiten, habe ich das Gefühl.
3: Weil es ja in den Farben getrennt, in der Sache vereint. Ich freue mich wenigstens, dass dieser Scheich jetzt weg ist.
2: Das okay, ist wirklich, zumindest das auf der Habenseite.
3: Das ist wirklich... Aber wie komme ich denn jetzt auf The Dead Dance? Das hat ja thematisch... Naja, egal, wir lassen es. Hier ist Lady Gaga.

0: Feel Good Music zum Start in den Freitag oder wie er bei uns heißt, Feel Good Friday. Und ja, wir wissen es ja alle, München ist wahnsinnig teuer, ne? Platz 1 zum Beispiel deutschlandweit in Sachen Mietkosten, auch bezüglich Lebenshaltungskosten ganz oben mit dabei. Und auch bei Parkplatzkosten sind wir auf dem Treppchen. Aber jetzt rausgekommen, wenigstens bei einer Sache sind wir mal nicht völlig überteuert. Es wurden jetzt nämlich die Freibadpreise, also die Eintrittspreise verglichen. Oh, Ergebnis, wir sind gerade mal auf Platz 5.
1: Eben, ja, am teuersten ist der Eintritt, ich weiß nicht woher, in Karlsruhe. 7,50 € kostet da der Eintritt. Okay. Danach kommen dann noch Berlin, Osnabrück, Potsdam und erst dann kommen wir im Schnitt 6,30 €.
0: Ja, das ist jetzt nicht weltbewegend, aber Kleinvieh macht auch Mist. Wenn du jedes Mal so ein bisschen was sparen kannst, ist doch auch eine nette Sache.
1: Naja, besser als nichts, ja. Schlimmer wäre es ja, wenn wir da auch wieder Platz 1 wären.
0: Ja, aber Lukas, jetzt, wenn ich dich als Wettermaus hier gerade bei mir habe, Badewetter am Wochenende, ja, nein, vielleicht?
1: Das kommt jetzt drauf an. Ich würde mal sagen, nur die Harten kommen in den Garten. Also für mich wäre es ein bisschen zu kühl, nur um die 20 Grad. Und hier und da kann auch mal ein bisschen Regen runterkommen. Aber du hier, Highspeed-Schwimmerin, richtig ran, gell?
0: Ja.
1: Für dich ist, denke ich, in Ordnung. Also,
0: du, da hätte ich vielleicht die ein oder andere Bahn für mich alleine.
1: So, wenn man es als Sport betreibt und nicht nur zum Planschen, ist vielleicht okay. 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

0: 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Na, wie schaut's aus? Habt ihr Bock, am Wochenende was zu starten?
1: It's Friday, then it's Saturday, Sunday.
0: Wie wär's denn zum Beispiel mit ein bisschen, weiß ich nicht,

0: Bummeln, stöbern, ja, ich weiß, in Sachen Wetter, aber ein Regenschirm. Wir sind ja nicht aus Zucker, ne? Auch dieses Wochenende wieder Hofflohmärkte. Morgen ist zum Beispiel der Stadtteilberg am Leim dran. Und außerdem steigt heute die wahrscheinlich längste Geburtstagsparty, die es je hier bei uns in München gegeben hat. Das Gasteig nämlich wird 40 und hat 40 Stunden durchgehend Programm. Melanie vom Gasteig, los geht's direkt nachher um 10, also 10 Uhr. Und wir von 95.5 Charivari sind heute auch mit am Start mit unserer Headphone-Party. Aber was sind denn deiner Meinung nach sonst noch so die Highlights an diesem langen Geburtstagswochenende?
1: Highlights gibt es ganz, ganz viele. Das Tolle ist, es geht durch. Also wir fangen an mit einem Jazz-Frühstück. Es gibt dann 2 Tage lang Musik, Tanz, Kino, Literatur, Kunst, ganz, ganz viele Workshops. Wir haben sogar Basketball in der Halle E.
0: Und man könnte theoretisch wirklich komplett diese 40 Stunden bei euch bleiben. Man darf auch da übernachten.
1: Man darf übernachten. Das Filmfest kommt. Die haben Filme rausgesucht aus den letzten Jahren. Und man kann sich einfach Isomatte und Schlafsack mitbringen und Freitag auf Samstag in der Halle E übernachten. Und am nächsten Morgen wird man geweckt von einem Rave. Da ist ab 6 Uhr bei uns Party.
0: Sämtliche Infos dazu findet ihr natürlich auch nochmal zum ganz entspannt Nachlesen bei uns im Netz auf Schalke.

0: Ganz entspannt starten wir rein in den besten Tag der Woche. Das ist der Feel Good Friday und der muss natürlich entsprechend gefeiert werden.
1: Kollegen, es ist Freitag. Die Woche ist vorbei.

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3: Wir haben jetzt 4 Minuten vor 8:30.
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2: Hier sind die Nachrichten mit Lisa Nagler. Die Reißleine gezogen hat 1860 München. Nach 15 Jahren trennen sich die Löwen vom umstrittenen Investor Hasan Ismaik. Wie der auf die Kündigung reagiert, noch offen. Nachdem seit Mittwochabend feststeht, die Löwen müssen in die Regionalliga zwangsabsteigen. Ismaik hatte schon genehmigte Darlehen gestrichen und nicht mehr in die Löwen investiert. Die Ferien bei uns in München und der Region gehen Richtung Endspurt. Und für viele steht mit dem Brückentag heute ein XXL-Wochenende an. Der ADAC rechnet vor allem morgen und auch am Sonntag mit Staus bei uns. Neben dem Rückreise auch mit viel Ausflugsverkehr aus dem Süden, aus Österreich und Italien. Bunte Busse und Trambahnen rollen diesen Monat wieder durch München. Der Juni zeigt Farbe im Pride-Monat. Die Stadt will auf die Vielfalt und Lebensfreude bei uns aufmerksam machen für die LGBTQIA-Gemeinschaft. Der Höhepunkt ist dann der Christopher Street Day mit der Parade in 3 Wochen. Das waren die Nachrichten. Jetzt Wetter und Verkehr mit Lukas Dombo.
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3: Naja, also berühmt ist das heute nicht, was da draußen passiert. Genau wissen, wie es wird mit dem Charivari München-Wetter. Vor allem heute früh schwierig. Viel Regen hält sich noch ein bisschen, aber immerhin mittags. Ja, vielleicht dann auch mal ein bisschen Sonne mit dabei. Nachmittags nochmal wechselhaft. Und das Wochenende, stellt euch mal auf ein bisschen was von allem ein. Aber die gute Nachricht, das sind tendenziell ein paar mehr Sonnenstunden als noch heute vorhergesagt.
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3: Nach wie vor mit einem kleinen Stau, die A96 Lindau in Richtung München zwischen Gräfelfing und Leim. Relativ

0: dichter Verkehr braucht ihr 10 Minuten länger aktuell.
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0: Und die neuesten Blitzer haben wir 2 Stück. Stand jetzt einmal Taufkirchen, der Hohenbrunnerweg und dann noch in Heidhausen die Ismaninger Straße. Und habt ihr noch mehr? Ihr klingelt durch. Wie immer die Nummer 089 für München. 57 95 5.
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3: Das ist sie, die freundlichste Fahrradklingel der Welt, die Austrian Bike Bell. So ein Wahnsinn, ich lieb's komplett, ich find's so unfassbar nett einfach. Und es ist einfach großartig, was Österreich als Radlparadies da erfunden hat. Eingebaute Gute-Laune-Garantie, oder? Und ihr seid auch schon völlig angezündet. Das einzige, ich sag jetzt mal klitzekleine Problemchen, die gibt's nicht zu kaufen. Nur hier bei mir in der Show, deshalb dürft ihr jetzt durchrufen, wenn ihr Bock drauf habt. 089 für München, 57 95 5. 95.5
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0: Happy Feel Good Friday.
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0: Heute habt ihr nochmal die Chance mit abzustimmen, welcher dieser drei, warum auch immer, gehypten Songs hat es verdient, in die Show zu kommen. Leg mal los. Song Nummer 1 zum Beispiel kommt aus Österreich und passt einfach perfekt in dieses Pfingstferien-Endspurt-Wochenende.
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0: Bleiben wir gleich beim Thema Urlaub. Mal ist da. Micky Krause nämlich hat was Neues am Start. Und sagen wir mal so, ich find's interessant.
1: 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Ich mach mein Ding. 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Ich mach mein Ding.
0: Ja. Und dann gibt's natürlich noch Song Nummer 3, bereits in der dritten Woche hier mit dabei. Es ist der ESC-Siegersong Bangaranga. Welcher Song taugt euch am meisten? Ab mit euch zum Voting auf charivari.de.
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0: 95 Charivari am Feel Good Friday mit Alle Farben und She Moves, der heute übrigens Geburtstag hat. Happy, happy Birthday. Passend zu diesem besten Tag der Woche legen wir nochmal einen on top. In dieser Woche gibt's für euch die freundlichste Fahrradklingel der Welt. Und ihr rastet alle so krass drauf aus. Erfunden das Ganze vom Radlparadies Österreich. Und wir schenken euch diesen Gute-Laune-Macher. Einfach durchrufen, wenn ihr Bock drauf habt. 089 für München 5795 95 5. Wer will die Austrian Bike Bell? Thomas, jetzt bei mir in der Show. Du bist auch großer Radl-Fan, gell?
1: Ich bin selber Radl-Fan, aber vor allem mein Sohn. Und der hat noch keine Klingel für sein Mountainbike.

0: Wie alt ist der Sohnemann?
1: Der Basti ist 11.
0: Der 11, okay. Ja, aber mit dem Mountainbike braucht man schon was. Das klingt ja sehr danach, als würde er gerne rumcruisen, ne?
1: Genau. Und auch in der Stadt, aber braucht er halt trotzdem auch mal eine Klingel, auch wenn es uncool ist im ersten Moment.
0: Ja, aber die wiederum, die ist so nett, oder? Also ich finde, die ist so wahnsinnig freundlich, die klingt nicht so aggressiv wie andere Klingeln.
1: Genau. Und die würde auch dran machen, hat er gemeint.
0: Ach so, okay. Ja, dann braucht er natürlich eine, ist ja klar.
1: Voll cool. Ja, das wäre mega, wenn es ginge.
0: Ja, kriegst du. Oder bekommt ihr.
1: Ja, voll cool, Larissa. Das freut mich. 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

Komplett Social Media heute voll mit der Queen of Pop. Ihr hört 95.5 Charivari. Gestern Abend hat Madonna einfach wahnsinnig spontan und vor allem auch kostenlos ein Konzert auf dem Times Square New York gespielt.

0: Aus dem Nichts?
1: Wirklich, also ohne Ankündigung, aus dem Nichts, auf einer fetten Bühne da gestanden, hat man eben für ein kleines Verkehrschaos gesorgt. Sehr wildes Outfit, muss man sagen, ne?
0: Ja, also ich meine, sie hatte ja so ein rosanes Korsett über einem engen Body-BH dazu, rosa Handschuhe, aber fairerweise genau das, was man von Madonna erwartet. Ja. Aber trotzdem, mitten in New York, einfach mal auf dem Times Square, auf einen Donnerstagabend so eine Nummer rauszuhauen.
1: Ah, ist geil. Ich find's geil.
0: Wenn nicht sie, wer dann?
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2: Hier sind die Nachrichten mit Lisa Nagler. Servus Hassan. Nach dem Knall und dem Abstieg in die Regionalliga haben sich die Löwen vom umstrittenen Investor Hassan Ismail getrennt. Das mit sofortiger Wirkung.
3: Mit dem kann es nicht weitergehen. Er hat uns zweimal aufs Haus verlassen. Hassan macht Hassan-Sachen.
4: Wir hoffen einfach, dass wir möglichst schnell wieder nach oben kommen und eine stabile Finanzlage kriegen.
5: Hauptsache, wir sind nicht lange in der Regionalliga und steigen möglichst schnell wieder auf.
2: Ismaik hatte angekündigt, kein weiteres Geld in den Münchner Traditionsclub zu investieren und 1860 damit auch nicht vor einer möglichen Insolvenz zu retten. Ismaik war 2011 bei den Löwen eingestiegen, seitdem gab es immer wieder Streit. Mehr als großes Glück hatte ein Jugendlicher, der hat neben den Gleisen geschlafen, mitten im U-Bahn-Tunnel zwischen Giesinger Bahnhof und Karl-Preiß-Platz. München-Reporterin Chantal Martin.
6: Erstmal vorneweg, alles ist gut gegangen, aber für den U-Bahn-Fahrer der Linie U8 war das natürlich ein riesiger Schock, als er den 15-Jährigen neben den Gleisen entdeckt hat. Er hat sofort eine Notbremsung eingeleitet und die Polizei gerufen. Die Einsatzkräfte haben den Jugendlichen dann unter erheblicher Gegenwehr aus dem Tunnel gebracht. Es waren wohl Drogen im Spiel.
2: Einen Monat nach dem heftigen Waldbrand am beliebten Ausflugsziel vieler Münchner, dem Saurüsselkopf in den Chiemgauer Alpen, ist der Feuerwehreinsatz endlich beendet. Glutnester hatten auch noch Wochen nach dem Brand Probleme gemacht. Als Timmy bekannt. Der Buckelwal vor der dänischen Küste wurde obduziert. Fest steht, bei Timmy hat es sich um ein Buckelwal-Weibchen gehandelt. Woran der Wal verendet ist, steht noch nicht fest. Und noch die gute München-Nachricht. Im Playoff-Finale der deutschen Meisterschaft sind die FC Bayern Basketballer. Die Münchner haben auch das dritte Halbfinale gewonnen, gegen Bonn mit 77-57. Damit hat der FC Bayern die Best-of-Five-Serie mit 3-0 für sich entschieden. Das waren die Nachrichten. Jetzt Wetter und Verkehr mit Lukas Dombo.
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7: Ja, jetzt die große Frage. Wart das smart oder nicht? Habt ihr den Brückentag genommen oder seid ihr...

0: vielleicht im Homeoffice geblieben oder habt ihr es so gemacht wie ich und Larissa und seid auch heute in der Arbeit? Genau, wissen, wie es wird mit dem Charivari München-Wetter. Immerhin, wir verpassen draußen nichts. Das ist ja irgendwie doch ein bisschen der Vorteil. Jetzt so die letzten Regenwolken, die über uns drüber ziehen. Heute Nachmittag ein bisschen freundlicher, wobei man nicht ausschließen kann, dass da nicht doch noch mal ein paar Schauer kommen. Das will ich euch nicht versprechen. Und auch am Wochenende ein ganz wilder Mix. Immer wieder Sonne, aber auch Wolken und hier und da auch ein paar Regentropfen.
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0: Nach wie vor A96 Lindau in Richtung München. Zwischen Gräfelfing und Leim zähfließender Verkehr 10 Minuten plus.
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0: In Germering wird geblitzt auf der Augsburger Straße und auch in Haidhausen auf der Ismaninger Straße. Und habt ihr noch mehr? 089 für München 57 95 5.
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3: Und natürlich werden wir euch verraten, was jetzt am Wochenende alles so geht. Ist ja ganz klar. Und da ist uns völlig egal, wie das Wetter ist. Man findet immer irgendeine Lösung, gell? Mehr dazu gleich um 15:15 auf 95.5 Charivari.

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0: Rein geht's in den besten Tag der Woche, das ist der Feel Good Friday. Und rein geht's ja auch dementsprechend schon Richtung letztes Wochenende der Pfingstferien.
2: Stimmt.
0: Also genießen wir die freien Tage jetzt nochmal ganz besonders. Und vielleicht habt ihr ja Lust auf ein bisschen karibischen Karneval. Der kommt dieses Wochenende zu uns in die schönste Stadt der Welt. Viele Events, überall verteilt, bunte Kostüme, Musik, Tanzgruppen. Also großes Finale dann am Sonntag. Und das wiederum wird eine Riesenparty samt Umzug am Wittelsbacher Platz.
2: Oder alternativ,

0: Ihr organisiert schon mal das erste Public Viewing mit euren Freunden. Unsere deutsche Nationalelf spielt ja nämlich ihr letztes Testspiel vor der WM. Es geht ran gegen die USA, Anpfiff, für uns auch ganz gut gelegen, Samstagabend 20.30 Uhr unserer Zeit.
1: Oder ihr schwingt euch nochmal in eure Lederhosen und quetscht euch auch ins Dirndl, wenn ihr wollt. Schaut beim Olchinger Volksfest vorbei. Da startet heute sozusagen ja das letzte Wochenende. Noch bis Sonntag könnt ihr feiern, das ein oder andere Bierchen euch genehmigen.
0: Oh ja.
1: Viel zu überteuerte Schokofrüchte essen. Einfach ein bisschen drüber spazieren, alles was halt zum Volksfest so dazugehört. Also, happy weekend schon mal.

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12: Gleich ganz genau 9:30.
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13: Lukas.
14: Yes.
13: Ganz haben wir wieder zugemacht. Ist es so frisch? Ist es so windig?
14: Ja, es ist schon relativ frisch noch draußen. Aber das Gute, der Regen hat aufgehört. Genau wissen, wie es wird mit dem Charivari Münchenwetter. Wo sind wir aktuell? Ich lusche mal rüber aufs Thermometer.
13: Lusche mal.
14: 11 mit ganz viel Auge zudrücken. 12 Grad vielleicht. Ich meine, immerhin später im Laufe des Tages bekommen wir noch so an die knapp 20. Wird jetzt nicht der schönste Tag der Welt. Ja, viele Wolken bleiben hier und da schaut mal ein bisschen Sonne raus. Aber es kann auch mal noch ein bisschen Regen, ein, zwei Schauer mit dazukommen. Und auch das Wochenende. Es wird ein super krasses Durcheinander. Ja, immer mal wieder Sonne, mehr Sonnenstunden als heute, auf jeden Fall Samstag und Sonntag, aber auch nie die Garantie, dass wir komplett trocken bleiben.
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14: Ein Stau, A96, Lindau in Richtung München, nach wie vor zwischen Greifenfing und Blumenau. Da verliert ihr ungefähr 10 Minuten.
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14: Die neuesten Blitzer haben wir mit dabei. Gilching, die Römerstraße und auch in Untermenzing die Gotebollstraße. Danke Dani fürs Melden.
13: Ich finde alleine schon diese ersten paar Takte von dem Song, die grooven einen schon fürs Wochenende ein, oder?
14: Passt ja. Heißt ja auch Groove Jet. Groovy Jet?
13: Ich bin mir auch ehrlich gesagt nicht sicher.

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0: somebody else. Good morning am Brückentag. Rein geht's in den Feel Good Friday.
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0: Ihr dürft mich jederzeit kontaktieren. Meine private Handynummer habe ich euch extra auf charivari.de gepackt, weil zusammen einfach alles besser läuft, oder? Ist doch so. Wir stehen jeden Morgen gemeinsam auf. Da sollte man doch auch irgendwie anständig miteinander connected sein. Und vielleicht erinnert ihr euch auch noch an Hanna, die sich bei mir gemeldet hatte.
3: Ich brauche deine Hilfe oder wir als Familie brauchen deine Hilfe. Und zwar geht es um 13 Hundewelpen, die wir unerwartet bekommen haben. Bei dem Termin zur Kastration wurde festgestellt, dass unsere Hündin trächtig ist. Und innerhalb von 10 Tagen waren 13 Welpen auf der Welt.
0: Ja, das ist jetzt etwa ja, plus minus 2 Monate her. Da waren die Welpen natürlich noch ganz klein, die konnten noch nicht sofort weitergegeben werden. Aber jetzt gibt es ein richtig tolles Update.
4: Tausend Dank, dass ihr uns damit in die Show genommen habt, weil 90% der Familien, die sich gemeldet haben, kamen durch deine Aufrufe. Und wir haben hier ganz, ganz tolle Zuhause für die Welpen gefunden. Und ich wollte dir da von ganzem Herzen danken.
0: Das freut mich so unfassbar und beweist wieder mal, München hält zusammen. Komme, was wolle.
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2: Hier sind die Nachrichten mit Lisa Nagler. Die Badesaison bei uns schwächelt gerade etwas. Die gute Nachricht, die Qualität der Seen ist fast überall gut oder ausgezeichnet. Außer an einem See bei uns, da entwarnt die Stadt aber jetzt. München-Reporter Ludwig Haas.
3: Als einzige Badestelle in Bayern wurde das Nordufer des Riemer Sees mit mangelhaft bewertet. Der Grund: Verschmutzungen durch Wasservögel, die bereits 2023 festgestellt wurden. Seit 2 Jahren ergreift die Stadt deshalb Maßnahmen. So werden zum Beispiel die Liegewiesen öfter gemäht und es wurden krähensichere Mülleimer angebracht. Seither hat sich die Wasserqualität auch schon deutlich verbessert.
2: Kleiner Reminder für alle Autofahrer am Wochenende, vor allem wer aus dem Urlaub zurückkommt. Die A96 ist seit Mittwochabend zwischen Leim und dem Mittleren Ring gesperrt. Wie lange noch? München-Reporter Sebastian Impikhofen.
4: Noch bis Montag früh, pünktlich zum Ende der Ferien, wenn wieder mehr Autofahrer in dem Bereich unterwegs sind. Der Hintergrund: Die Brücke an der Fürstenriederstraße wird abgerissen im Zuge der Arbeiten für die Tram-West-Tangente. Umgeleitet werden Autofahrer in der Zeit über die Anschlussstelle Blumenau. Weil die Arbeiten rund um die Uhr dauern, wurden Anwohnern Hotelübernachtungen angeboten.
2: Mit Streiks im Einzelhandel macht die Gewerkschaft Verdi heute weiter Druck in den laufenden Tarifverhandlungen. In verschiedenen Städten gibt's Kundgebungen, bei uns in München und der Region nicht, in Ingolstadt aber. Große Auswirkungen für uns Kunden erwartet der Handelsverband nicht. Einen guten Job, den macht die Bundesregierung nicht, finden die meisten laut einer ZDF-Umfrage. 3 von 4 sagen, sie sind mit der Arbeit von Schwarz-Rot unzufrieden. Würde am Sonntag gewählt werden, käme die AfD auf 27% vor der Union. Und noch die gute München-Nachricht: Euphorie, Zusammenhalt, Sportsgeist. Hatten wir bei der Fußball-EM vor 2 Jahren. Jetzt will sich der DFB für die WM 2038 bewerben. Einer der Spielorte soll dabei wieder München sein.

0: Das waren die Nachrichten aus München, Deutschland und der Welt.
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2: Hallihallo, schön, dass ihr dabei seid. Genau wissen, wie es wird mit dem München, mit dem Charivari München-Wetter. Naja, das ist heute ein bisschen durchwachsen, da müssen wir mal durch. Ne? Wolken, Sonne, einzelne Schauer, alles dabei, bis zu 20 Grad. Also ist jetzt nicht so ganz perfekt, ja, aber es wird besser. Ab dem Nachmittag heute schon viel mehr Sonne. Was sagt der Drei-Tage-Trend? Der sagt morgen und Sonntag Wolken-Sonne-Mix und ab Montag wieder Hochsommer.
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2: Feel Good Friday. Yeah. Reines Wochenende. Die wichtigsten Meldungen aus der Charivari-Verkehrszentrale A96 Lindau Richtung München zwischen Gräfelfing und Blumenau und 9 Minuten plus. Dann die 96 zwischen Leim und Sendling in beiden Richtungen. Diese Sperre. Und die geht noch bis Montag früh um 5 Uhr. Dann habe ich den mittleren Ring. Da sind es 5 Minuten Zeitverlust zwischen Nymphenburger Straße und Dachauer Straße.
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2: Die neuesten Blitzer aus München, Stadt und Land. Gilching, die Römerstraße. Dann stadtauswärts Untermenzing, die Grotewoldstraße und Germering, die Augsburger Straße. Hoppla, da kommt noch einer rein. Stadtauswärts Heidhausen, Ismaninger Straße.
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2: Im Studio ist Dani Wenzel und wir haben sie alle dabei. Alle. Gnarls Barclay, so heißt er. Das G wird nicht mitgesprochen. So wie bei Serge Gnabry, ja genau. Dann habe ich Holy Humberstone dabei, To Love Somebody. Und los geht's mit Taylor Swift. Mit einem Operlicht, also Operlight.
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1: Im Studio heute Andi Wenzel. Feel Good Friday mit Fast Boy. Beautiful Life, gleich hier. Die Sonne scheint dazu.

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9: Hedwig! Es ist 22:30.
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12: Genau wissen, wie es wird mit dem Charivari München. Wetter, ein kleiner Blick nach draußen bringt uns gleich schon mal Freude, denn da scheint die Sonne. Das ist prima. Ich will mal ganz kurz schauen, wie es denn mit den Temperaturen derzeit aussieht, ob wir da schon ein paar wichtige Schritte haben machen können. Naja, 13,5 Grad, das ist jetzt noch nicht so dicke, aber bis 20 Grad sollen es insgesamt werden. Ab dem Nachmittag übrigens immer mehr Sonne. Sehr erfreulich, der 3-Tage-Trend. Morgen und Sonntag Wolken-Sonne-Mix, ab Montag dann wieder Hochsommer.
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12: Wichtigste Meldung bei uns natürlich immer zuerst aus der Charivari-Verkehrszentrale. A96 Lindau Richtung München zwischen Gräfelfing und Leim. 1 Kilometer Stau, 17 Minuten plus. Die 96 Lindau München zwischen Leim und Sendling in beiden Richtungen, diese Sperre, das macht vielen schon eine ganze Menge Sorgen, wenn sie mit dem Auto unterwegs sein wollen. Zum Glück fährt die S-Bahn derzeit ganz pünktlich und gut und dementsprechend kann man da ausweichen. Sollte man wohl auch, wenn man denn morgen mit der A96 oder auf der A96 unterwegs sein will Richtung München. A8 Salzburg Richtung München zwischen Holzkirchen und Kreuz Süd. 5 Kilometer stocken, 7 Minuten plus.
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12: Die neuesten Blitzer aus München, Stadt und Land. Gilching-Römer Straße, stadtauswärts Untermenzing, Gotebold Straße, Germering, Augsburger Straße und Heidhausen, stadtauswärts die Ismaninger Straße.
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Feel Good Friday. Im Münchner Westen wird es auch am Wochenende viele Staus geben. Die A96 ist nämlich bis Montagmorgen am Autobahnende gesperrt, weil eine Brücke abgerissen wird. Vom Mittleren Ring kommt man gar nicht auf die A96 drauf.

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1: Hier geht's gleich fröhlich weiter mit Rob Thomas. Wow, Lonely No More. Oder wie wär's mit J-Lo? Save me tonight, gleich hier.
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2: Hier sind die Nachrichten mit Lisa Nagler. Fürs Wohnen müssen wir besonders bei uns tief in die Tasche greifen. Nichts Neues. Haben wir aber mal wieder schwarz auf weiß. München-Reporter Uli Floll.
3: Um über 4% haben die Neumieten hier in den vergangenen 10 Jahren zugelegt, so die aktuellen Zahlen der Bundesregierung. Spitzenreiter bei den Quadratmeterpreisen, München, dahinter der Landkreis, gefolgt vom Kreis Starnberg. Von einer handfesten Wohnungskrise spricht die Münchner Linken Abgeordnete Gohlke. Sie hatte die Zahlen auch bei der Regierung angefragt.
2: Sie sind teilweise extrem tief unterwegs. Wir sehen heute und morgen viele Militärflugzeuge am Himmel, wie im Landkreis München. Lokalreporterin Chantal Martin.
4: Hintergrund: der Tag der Bundeswehr morgen. Um 9 Uhr öffnen sich da die Tore zur Bundeswehr-Universität in Neubiberg ausnahmsweise mal für alle. Geplant sind unter anderem Fallschirmsprünge, Überflüge von Transportflugzeugen, Bundeswehr-Hubschraubern und sogar Eurofighter-Jets. Deshalb keine Sorge, alles nur Show, Gefahr besteht nicht.
2: Mehr Tempo beim Windradausbau macht Bayern. 500 neue Anlagen wollen die Staatsforsten die kommenden knapp 4 Jahre auf den Weg bringen. Die Ausschreibung für 4 neue Windparks ist abgeschlossen in Oberfranken und der Oberpfalz. Ein direktes Treffen mit Kreml-Chef Putin, das will der ukrainische Präsident Zelensky. In einem offenen Brief schreibt er, zuerst müsse es eine Waffenruhe geben, dann ein direktes Treffen, das in einem neutralen Land, in der Schweiz oder Türkei. Putin hat noch nicht reagiert. Wie geht's weiter bei den Löwen? Nach dem Zwangsabstieg in die Regionalliga ist klar, 1860 München trennt sich von Hasan Ismaik mit sofortiger Wirkung. Fans und auch die Vereins...
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5: Genau wissen, wie es wird mit dem Charivari München Wetter. Das sieht momentan schon ganz gut aus. Wir haben eigentlich erst am Nachmittag damit gerechnet, dass die Sonne besser, schöner und was auch immer weiter rauskommt. Aber jetzt hat sie schon gepackt. Das ist wunderbar. Und dementsprechend freuen wir uns auf die nächsten Tage, denn der 3-Tage-Trend sagt morgen und Sonntag Wolken-Sonne-Mix. Ab Montag wieder Hochsommer. Ja, so schaut es aus. Yes, Sir.
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5: Die wichtigsten Meldungen bei uns immer zuerst aus der Charivari-Verkehrszentrale A995 München Süd Richtung München. Zwischen Taufkirchen West und Giesing Gefahr durch Gegenstände auf der Fahrbahn an Styropor-Block. Uhr. Bei Styropor kriege ich immer sofort eine Gänsehaut und das ist furchtbar. A96 Lindau Richtung München zwischen Gräfelwing und Leim 1 Kilometer Stau, 14 Minuten plus. Und die 96 Lindau München, klare Sache, zwischen Leim und Sendling in beiden Richtungen die Sperre wegen Brückenarbeiten. Das Ganze bis Montag früh um 5.
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0: Den haben wir jetzt gerade schon abgearbeitet. Sonne haben wir auch abgearbeitet. Dementsprechend können wir jetzt zu den
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0: Wir können zu den Blitzern gehen. Die neuesten Blitzer aus München, Stadt und Land. Gilching-Grömer Straße, Germering-Augsburger Straße und Stadtauswärts Heidhausen, die Ismaninger.
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0: Im Studio der Andi Wenzel und hier sind einige dabei, die heute hier mit mir gemeinsam Musik machen. Shania Twain, I'm Gonna Get You Good. Harry Styles ist dabei mit den American Girls. Mark Ronson, Miley Cyrus, Nothing Breaks Like a Heart. Und Ray macht den Anfang. Where's my husband?
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1: Feel Good Friday und jetzt gibt's Musik von Craig David, ein sehr, sehr schöner Song. 7 Days, gleich hier.
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12: Genau wissen, wie es wird mit dem Charivari München-Wetter. Ja, ein kleiner Blick nach draußen sagt uns zunächst mal, dass die Sonne scheint. Und das ist schon mal höchst erfreulich. Wir sind bei den Temperaturen jetzt bei 15 Grad. Also in Richtung 20 Grad soll es gehen. Ich glaube, das wird wohl auch klappen. Viel mehr wird es womöglich nicht sein. Ist jetzt aber auch nicht so schlimm. Denn die Aussichten eigentlich ganz schön. Also nachmittags mehr Sonne. Der 3-Tage-Trend sagt morgen und Sonntag Wolken, Sonnemix. Ab Montag wieder echter Hochsommer.
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12: Die wichtigsten Meldungen aus der Charivari Verkehrszentrale. A96 Lindau Richtung München zwischen Gräfelfing und Leim. 1 Kilometer Stau, 21 Minuten plus. Dann nochmal die 96 zwischen Leim und Sendling. Ja, das ist natürlich schwierig mit den Brückenarbeiten, da gar keine Frage. Das Ganze geht noch bis Montag früh um 5 Uhr. Und da ist dann eben auch dort auch die Autobahn in beiden Richtungen vollkommen gesperrt. A8 Salzburg Richtung München zwischen Weihen und Kreuz Süd, 20 Minuten plus.
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12: Also eine Zeit lang hatten wir jetzt ja überhaupt keine Blitzer. Dementsprechend bin ich richtig glücklich, dass jetzt welcher, also einer da ist. Gilching, die Römerstraße.
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1: Im Studio heute Andi Wenzel, hier ist Jack Johnson. Wie schön ist dieser Song. Upside Down, gleich hier.
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0: Es ist 12 Uhr.
2: Hier sind die Nachrichten mit Lisa Nagler. Die Badesaison bei uns schwächelt gerade etwas. Die gute Nachricht, die Qualität der Seen ist fast überall gut oder ausgezeichnet. Außer an einem See bei uns, da entwarnt die Stadt aber jetzt. München-Reporter Ludwig Haas.
3: Als einzige Badestelle in Bayern wurde das Nordufer des Riemer Sees mit mangelhaft bewertet. Der Grund: Verschmutzungen durch Wasservögel, die bereits 2023 festgestellt wurden. Seit 2 Jahren ergreift die Stadt deshalb Maßnahmen. So werden zum Beispiel die Liegewiesen öfter gemäht und es wurden krähensichere Mülleimer angebracht. Seither hat sich die Wasserqualität auch schon deutlich verbessert.
2: Kleiner Reminder für alle Autofahrer am Wochenende, vor allem wer aus dem Urlaub zurückkommt. Die A96 ist seit Mittwochabend zwischen Leim und dem Mittleren Ring gesperrt. Wie lange noch? München-Reporter Sebastian Impikhofen.
4: Noch bis Montag früh, pünktlich zum Ende der Ferien, wenn wieder mehr Autofahrer in dem Bereich unterwegs sind. Der Hintergrund: Die Brücke an der Fürstenriederstraße wird abgerissen im Zuge der Arbeiten für die Tram-West-Tangente. Umgeleitet werden Autofahrer in der Zeit über die Anschlussstelle Blumenau. Weil die Arbeiten rund um die Uhr dauern, wurden Anwohnern Hotelübernachtungen angeboten.
2: Einen guten Job, den macht die Bundesregierung nicht, finden die meisten laut einer ZDF-Umfrage. 3 von 4 sagen, sie sind mit der Arbeit von Schwarz-Rot unzufrieden. Würde am Sonntag gewählt werden, käme die AfD auf 27% vor der Union. Mit Streiks im Einzelhandel macht die Gewerkschaft Verdi heute weiter Druck in den laufenden Tarifverhandlungen. In verschiedenen Städten gibt's Kundgebungen, bei uns in München und der Region nicht, in Ingolstadt aber. Große Auswirkungen für uns Kunden erwartet der Handelsverband nicht. Und noch die gute München-Nachricht: Euphorie, Zusammenhalt, Sportsgeist. Hatten wir bei der Fußball-EM vor 2 Jahren. Jetzt will sich der DFB für die WM 2038 bewerben. Einer der Spielorte soll dabei wieder München sein. Das waren die Nachrichten aus München, Deutschland und der Welt.
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5: Genau wissen, wie es wird mit dem Charivari München Wetter. Das sieht ganz schön aus da draußen. Es sind schon noch einige Wolken dabei, gar keine Frage. Das wussten wir natürlich auch. Aber die Sonne scheint auch ganz gut durch. Am Nachmittag soll sie das immer häufiger machen. Und der 3-Tage-Trend, der sagt uns morgen und Sonntag Wolken-Sonne-Mix und ab Montag echt wieder Hochsommer.
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5: Gut, die wichtigsten Meldungen aus der Charivari-Verkehrszentrale: A96 Lindau Richtung München zwischen Gräfelfingen und Leim, 1 Kilometer Stau, 11 Minuten plus. Dann die 96, wir haben es gehört, Brückenarbeiten, natürlich, das geht bis Montag früh um 5 Uhr und zwischen Leim und Sendling ist die Autobahn in beiden Richtungen vollkommen gesperrt. Da wird natürlich umgeleitet, aber das kann alles eine ganze Menge Zeit dauern, also mehr Zeit mitbringen. Die A8 Salzburg Richtung München zwischen Weihen und Kreuz Süd, 23 Minuten plus. Und dann habe ich noch den mittleren Ring zwischen Lerchenauer Straße und Dachauer Straße. Dichter Verkehr, 11 Minuten braucht ihr da länger.
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5: Die neuesten Blitzer aus München, Stadt und Land sind ein einziger. Hilching, die Römerstraße.
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5: Absolut. Im Studio ist der Andi Wenzel und Katie Tunstall wird dabei sein gleich. Christo Serendi, Maroon 5. Felix Jähn mit Boy You Turn Me und los geht's mit BTS und Swell.
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1: Im Studio der Anni Wenzel und wir hören gleich ATC Around the World. Ja, schönes Lied gleich hier.
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5: Es ist 12:30.
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5: Genau, wissen, wie es wird mit dem Charivari München Wetter. Das ist angenehm draußen, das gefällt mir gut. Es geht vor allem in die richtige Richtung, auch von den Temperaturen her. Kleiner Blick mal eben hier aufs Thermometer, 16 Grad. So 20 Grad sind da heute auf jeden Fall drin. Wie entwickelt sich das im Laufe des Nachmittags? Also es soll eigentlich eine ganze Menge mehr Sonne geben jetzt dann. Und der Drei-Tage-Trend, der sagt uns morgen und Sonntag Wolken-Sonne-Mix. Also ganz cool, ehrlich gesagt keine Niederschläge, ab Montag wieder Hochsommer.
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5: Die wichtigsten Meldungen natürlich bei uns aus der Charivari-Verkehrszentrale. Da habe ich zwischen Weihern und Bad Aibling auf der A8 Richtung Salzburg Gefahr durch eine ungesicherte Unfallstelle, linke Spur blockiert und die rechte Parallelfahrbahn ebenfalls blockiert. Mittlerer Ring zwischen Nymphenburger Straße und Dachauer Straße, ein Zeitverlust von 7 Minuten. Und hier der nächste Zeitverlust, A8 Salzburg Richtung München zwischen Weihern und Kreuz Süd, 29 Minuten plus.
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5: Und hier sind die Blitzer. Oh, da haben wir derzeit keine Meldung.
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eine Künstlerin sprechen, die uns alle glücklich macht. Die uns richtig gut tut, ja. Die Musik, die sie macht, hat irgendwie so, wenn sie anfängt zu singen, wenn die Musik von ihren Songs beginnt, dann hast du das Gefühl, die Sonne flutet den Raum und alle sind sofort gut drauf. Jeder hat ein Lächeln im Gesicht und es ist so wohltuend, ja, dieser Sound, den die macht, der so aus den 80er, 90ern eigentlich ist, aber trotzdem ist das Musik von heute und sie tut uns gerade jetzt so gut, wo unsere Welt irgendwie so halb in Trümmern liegt und es ist sehr, sehr schön, dass sie das einfach mal so durchzieht. Das ist immer fein. Und wenn diese Lieder dann zu Ende gehen, dann ist es so, dass danach die Sonne, die sie mitgebracht hat, mindestens noch anderthalb bis zwei, drei Minuten im Raum bleibt. Hier ist sie, Olivia Dean.

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1: Ihr seid hier vollkommen richtig. 95.5 Charivari ist der Radiosender mit viel Good Music. Und jetzt gleich gibt's wieder 30 Minuten Musik am Stück für noch mehr Feel Good Music, für noch mehr Spaß an eurem Feel Good Friday. Jetzt gleich Robbie. I don't wanna rock DJ. Rock DJ. Und dann. If you wanna dance, take my hand, take my hand. Der aktuelle Song Stay von Miles Smith.
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2: Hier sind die Nachrichten mit Sebastian Uhl. Es geht weiter im Rechtsstreit um die Vergabe der Wiesenzelte. Münchner Reporter Ingmar Dressler.
3: Wiesenwirt Alexander Egger, der betreibt aktuell die Münchner Stuben, kämpft weiter gegen das bisherige Zulassungssystem für Großzelte auf der Wiesen. Beim Bayerischen Obersten Landesgericht ist eine Beschwerde der WE Gutshof GmbH eingegangen. Geschäftsführer ist Egger. Die Vergabekammer Südbayern hatte zuvor entschieden, dass die Standplätze fürs Paulaner und die Schottenhammelzelte nicht europaweit ausgeschrieben werden müssen.
2: Nicht wundern, wenn ihr morgen viele Militärflugzeuge am Himmel fliegen seht, über München und der Region. Lokalreporterin Chantal Martin.
4: Hintergrund: der Tag der Bundeswehr morgen. Um 9 Uhr öffnen sich da die Tore zur Bundeswehr-Universität in Neubiberg ausnahmsweise mal für alle. Geplant sind unter anderem Fallschirmsprünge, Überflüge von Transportflugzeugen, Bundeswehr-Hubschraubern und sogar Eurofighter-Jets. Deshalb keine Sorge, alles nur Show, Gefahr besteht nicht.
2: Die Ferien bei uns in München gehen in Richtung Endspurt. Und für viele steht mit dem Brückentag heute ein XXL-Wochenende an. Der ADAC rechnet vor allem morgen und auch am Sonntag mit Staus bei uns, vor allem aus Richtung Süden. Was war die Ursache für den Zwischenfall am Frankfurter Flughafen? Das wird jetzt ermittelt. Bei einer Boeing 787 war gestern das vordere Fahrwerk eingeknickt auf einer Parkposition. An Bord waren noch keine Passagiere, mehrere Lufthansa-Beschäftigte wurden aber verletzt. Und Olympia braucht euch. Für die Münchner Olympia-Bewerbung wird ein Film gedreht. Und dafür braucht's Statistinnen und Statisten als jubelnde Fans. Gedreht wird morgen im Englischen Garten von 15 bis 19 Uhr. Wer Lust hat, kommt einfach vorbei. Das waren die Nachrichten aus München und der Welt.
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5: Genau wissen, wie es wird mit dem Charivari. München-Wetter, das ist ganz schön da draußen. Einige Wolken dabei, es sind auch dunkelgraue Wolken dabei, aber es geht in Richtung besser. Ja, den ganzen Nachmittag sollen wir immer mehr Sonne bekommen. Das ist schön, das sind Vorboten für das, was wir am Wochenende erleben dürfen. Der Drei-Tage-Trend sagt, morgen und Sonntag Wolken-Sonne-Mix, aber trocken. Ab Montag wieder hochsommerliches Wetter.
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5: Da haben wir die wichtigsten Meldungen aus der Charivari-Verkehrszentrale A8 Richtung Salzburg zwischen Weihern und Irschenberg. Gefahr durch diese ungesicherte Unfallstelle. Linke Spur blockiert, rechte Parallelfahrbahn ebenfalls. Dann ist der mittlere Ring zwischen Arnungsstraße und Dachauer Straße 8 Minuten plus. Und die A8 Salzburg Richtung München zwischen Weihern und Kreuz Süd 28 Minuten plus.
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5: Keine Blitzermeldung zur Zeit.
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5: Im Studio heute Andi Wenzel, ich habe sie alle dabei. Calvin Harris und Jesse, ein super toller Song, muss ich sagen. Ja, Satisfy, hören wir gleich. Kay Maro mit Fum Like You. Lady Gaga wird dabei sein und Nico Santos macht den Anfang.
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1: Wow, rein ins Wochenende mit Olivia Rodrigo mit Drop.

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7: Genau wissen, wie es wird mit dem Charivari München-Wetter. Sonnig ist es da draußen, ein paar Wolken sind dabei, aber das wird jetzt von Stunde zu Stunde besser. Heute Nachmittag schon recht sonnig alles insgesamt. Ich weiß nicht, ob wir über 20 Grad hinauskommen. Da kann man ganz kurz mal den Temperaturcheck machen. Da sind wir bei 17,5 Grad. Ja, die 20 Grad, glaube ich, die sind da irgendwie schon drin. Was sagt uns der Drei-Tage-Trend? Der sagt, morgen und Sonntag Wolken-Sonne-Mix. Das sieht ganz gut aus, vor allen Dingen, dass es trocken bleibt. Ab Montag wieder hochsommerlich.
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7: Die wichtigsten Meldungen bei uns hier natürlich immer zuerst, und zwar aus der Charivari-Verkehrszentrale. A9 Richtung Nürnberg zwischen Garching Nord und Eching Gefahr durch ein Rad, was da auf der linken Spur liegt. Außerdem mittlerer Ringzeitverlust 8 Minuten zwischen Nymphenburger Straße und der Dachauer Straße. A96 Richtung München zwischen Gräfelfing und Leim 1 Kilometer Stau 30 Minuten plus. Und natürlich klar in beiden Richtungen zwischen Leim und Sendling ist die A96 komplett gesperrt. Das geht noch bis Montag früh um 5.
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7: Gut, dann wollen wir mal schauen. Wir haben derzeit keine Blitzermeldung.
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1: Hey Leute, wir müssen jetzt unbedingt mal auf dem Weg in das Wochenende Shaggy hören. Ja, also jetzt doch. Zusammen mit Raven. Hey. Gleich hier, das ist 2000er und dann... Der aktuelle Song von Bruno Mars, I Just Might, gleich hier.
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0: 90 ist seit Mittwochabend zwischen Leim und dem Mittleren Ring gesperrt. München-Reporter Sebastian Impekhofen.
1: Noch bis Montag früh, pünktlich zum Ende der Ferien, wenn wieder mehr Autofahrer in dem Bereich unterwegs sind. Der Hintergrund: Die Brücke an der Fürstenriederstraße wird abgerissen im Zuge der Arbeiten für die Tram-West-Tangente. Umgeleitet werden Autofahrer in der Zeit über die Anschlussstelle Blumenau. Weil die Arbeiten rund um die Uhr dauern, wurden Anwohnern Hotelübernachtungen angeboten.
0: Unsere Stadt ist Spitzenreiter in Sachen Mietpreise. Das zeigen jetzt auch wieder neue Zahlen. München-Reporter Uli Floll.
2: Um über 4% haben die Neumieten hier in den vergangenen 10 Jahren zugelegt, so die aktuellen Zahlen der Bundesregierung. Spitzenreiter bei den Quadratmeterpreisen: München, dahinter der Landkreis, gefolgt vom Kreis Starnberg. Von einer handfesten Wohnungskrise spricht die Münchner Linken Abgeordnete Gohlke. Sie hatte die Zahlen auch bei der Regierung angefragt.
0: Das Vertrauen in die Bundesregierung wird immer geringer. Fast jede und jeder Zweite geht davon aus, dass die Koalition aus Union und SPD noch vor der nächsten Wahl in die Brüche geht. So steht es im ZDF-Politbarometer. Die meisten Befragten glauben außerdem nicht, dass es die Bundesregierung schafft, die Probleme bei den Sozialversicherungen zu lösen. Und noch die gute München-Nachricht. Filme schauen in ganz besonderer Atmosphäre. Das geht ab sofort wieder im Kino Mond und Sterne. Unter freiem Himmel im Westpark werden aktuelle Filme und Klassiker gezeigt. Heute Abend zum Beispiel der Oscar-Gewinner One Battle After Another. Los geht's, sobald's dunkel ist. Das waren die Nachrichten aus München und der Welt.
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4: Genau, wissen, wie es wird mit dem Charivari München. Wetter, ja, das sieht gut aus da draußen. Also wir haben ein paar graue Wolken dabei, aber die Aussichten sind ja das Wichtigste, denn wir stehen vor dem Wochenende und wollen ganz gerne wissen, was können wir denn da so alles so unternehmen. Oh ja, sieht nicht schlecht aus. Der Drei-Tage-Trend sagt morgen und Sonntag Wolken-Sonne-Mix. Dazu gehen die Temperaturen ein bisschen weiter nach oben. Also jetzt kommen wir jetzt vielleicht heute so Richtung 20 Grad. Sind jetzt knapp noch drunter. Aber ich glaube, das wird ein bisschen wärmer werden in den nächsten Tagen. Tatsächlich dann, sagt man uns, ab Montag kommt der Hochsommer. Sommer zurück.
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4: Die wichtigsten Meldungen aus der Charivari Verkehrszentrale 8 Salzburg Richtung München. Zwischen Weihern und Kreuz Süd 21 Minuten, die ihr länger braucht. 19 Minuten Verspätung auf der 96 Richtung München zwischen Gräfelfing und Leim. Dann haben wir nochmal die Lindauer Autobahn, aber das haben wir ja vorhin gehört. Bis Montag früh um 5 Uhr ist die Autobahn dort in Leim gesperrt. In beiden Richtungen. Dann habe ich noch die A99 Ost Richtung Nürnberg zwischen Hohenbrunn und Kirchheim. 10 Minuten Zeitverlust.
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4: Zurzeit keine Blitzermeldung.
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4: Im Studio heute Andi Wenzel für die Susanne. Ich habe Musik dabei von Nico Santos. Ein neuer Song von ihm. Optimist heißt der. Ist sehr, sehr schön, muss ich sagen. Billy Crawford wird dabei sein mit Trackin' the Script. Und los geht's mit Ray Dalton und Blood Running.
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2: Hier sind die Nachrichten mit Sebastian Uhl. Brückentag trifft auf Ferienende. Am Wochenende wird es so richtig voll auf unseren Straßen. Das ist die Prognose vom ADAC. Wer mit dem Auto unterwegs ist, sollte außerdem auf dem Schirm haben, die A96.

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1: Heute im Studio der Andi Wenzel, Flo Rida mit Right Round. Schiebt uns jetzt stimmungsmäßig voll in das Wochenende.
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1: 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Es ist genau 3:30.
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1: Genau wissen, wie es wird mit dem Charivari München. Wetter, angenehme Sonne da draußen, inzwischen einige Wolken dabei, aber es wird mehr blauen Himmel geben. Das sagt der 3-Tage-Trend. Morgen und Sonntag Wolken.

0: Sonne-Mix, also sehr wahrscheinlich auch keine Niederschläge. Ab dem Montag wieder hochsommerlich.
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0: Die wichtigsten Meldungen bei uns natürlich hier immer zuerst, und zwar aus der Charivari-Verkehrszentrale A8 Salzburg Richtung München zwischen Holzkirchen und Kreuz Süd. 15 Minuten, die ihr länger braucht. 9 Minuten Verspätung auf der A96 Richtung München zwischen Gräfelfing und Blumenau. Und dann habe ich noch die 99 Richtung Nürnberg zwischen Hohenbrunn und Kirchheim. 10 Kilometer Stau, 22 Minuten plus.
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0: Was ist nur mit den ganzen Blitzern geschehen? Die sind irgendwo kollektiv versackt, wenn ihr mich fragt. Ja, das ist so. Also derzeit habe ich keine Meldung vorliegen.
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Feel Good Friday rein in dieses wunderbare Wochenende. Wir können schon ein bisschen üben, ne? Das ist nicht mehr lange hin bis zur Wiesn. Ja, ist doch so. Und wenn ihr jetzt Lust habt, euch in Dirndl oder Lederhose zu werfen, dieses Wochenende ist noch Olchinger Volksfest. Das ist cool. Das ist ein kleineres Fest. Ja, das ist irgendwie doch ein bisschen anders als die Wiesn, weil die Leute da ganz normal nachmittags hingehen und essen und trinken sie was und so und gehen dann so ab, naja, so 6, 6:30, 7, 7, so langsam, aber sicher auf die Bänke und auf die Tische. Und das fühlt sich teilweise ein bisschen natürlicher und normaler an. Trotzdem wird gefeiert wie verrückt. Bis Sonntag könnt ihr da feiern, Bier trinken, Schokofrüchte essen, spazieren. Alles, was halt zu einem Volksfest so dazugehört. Also, viel Spaß auf diesen kleineren Festen.

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2: Hier sind die Nachrichten mit Sebastian Uhl. Es war die Schlagzeile diese Woche. Die Münchner Löwen müssen in die Regionalliga zwangsabsteigen und kündigen daraufhin den Vertrag mit Investor Ismaik. Der will sich jetzt wehren, Münchner Reporter Ludwig Haas.
3: Ismaik will juristische Schritte gegen den Verein einleiten, das hat er jetzt gegenüber der SZ angekündigt. Die 60er, die sehen sich aber im Recht. Weil der Investor durch seine nicht geleisteten Zahlungen gegen den Vertrag verstoßen hat, gilt ein Sonderkündigungsrecht. Währenddessen geht auch der Fanprotest weiter. Die aktive Fanszene der 60er hat dazu aufgerufen, bereits gekaufte Dauerkarten für die kommende Saison zurückzurufen.
2: Tödlicher Streit in der Idylle. In Herrsching am Ammersee kam es zu einem Tötungsdelikt. Was wissen wir bisher? Lokalreporterin Arabella Schäffler.
4: Die Tat hat sich in einer Asylunterkunft in der Gemeinde im Landkreis Starnberg abgespielt. Wie die Polizei heute mitteilt, soll ein Mann am Mittwoch einen anderen mit einem Messer angegriffen haben. Der Ältere ist wenig später im Krankenhaus verstorben. Der Tatverdächtige sitzt in U-Haft. Warum die beiden Bewohner der Herrschinger Asylunterkunft gestritten haben, ist noch nicht klar. Die Kripo ermittelt.
2: Die Abgeordneten im Bayerischen Landtag bekommen ab Juli mehr Geld. Die Diäten steigen um 4,1% auf rund 10.600 Euro im Monat. Auch Beamte sollten eigentlich mehr bekommen. Das verschiebt sich aber um 6 Monate, laut Finanzminister Füracker wegen der angespannten Haushaltslage. Von Beamtenvertretern gibt's heftige Kritik. Die deutsche Autobranche schwächelt weiter. Seit Jahresbeginn haben die Hersteller im internationalen Vergleich an Umsatz verloren. Laut einer Auswertung sind die Erlöse von Januar bis März um 4,3% zurückgegangen. Konkurrenten aus Europa, den USA und Japan konnten ihre Umsätze dagegen steigern. Der Hauptgrund laut Experten: Deutsche Autobauer stellen zu langsam auf E-Mobilität um. Und noch der Blick zum Sport. Es ist die Generalprobe vor der Weltmeisterschaft. Morgen Abend trifft die deutsche Nationalmannschaft zum letzten Test vor dem Turnier auf Gastgeber USA. Beginn in Chicago ist um 20.30 Uhr unserer Zeit. RTL wird das Spiel live übertragen. Das waren die Nachrichten aus München und der Welt.
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5: Ja, genau wissen, wie es wird mit dem Charivari-München-Wetter. Sieht ganz okay aus da draußen. Das entwickelt sich langsam, aber sicher dann zu einem sehr schönen Wochenende, was aber in seiner ganzen Größe, Breite und wunderbaren sonnigen Kraft erst morgen passieren wird, so wie es jetzt aussieht. Auf jeden Fall ist es aber jetzt auch schon mal trocken. Das finde ich auch sehr, sehr gut. Also am Wochenende werden die Temperaturen ein bisschen weiter nach oben gehen und ab dem Montag soll es tatsächlich dann wieder richtig warm werden.
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5: Gut, die wichtigsten Meldungen aus der Charivari-Verkehrszentrale. Da habe ich einmal 8 Minuten Zeitverlust auf der A8 Salzburg Richtung München zwischen Holzkirchen und Kreuz Süd und einmal 11 Minuten Verspätung auf der 96 Lindau Richtung München zwischen Gräfelfing und Blumenau. Außerdem natürlich weiter die Sperre der A96. Beide Richtungsfahrbahnen sind gesperrt wegen dieser Brückenarbeiten. Das Ganze geht bis Montag früh um 5.
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5: Keine Blitzermeldung zur Zeit.
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5: Im Studio ist Dani Wenzel und Teddy Swims hat einen neuen Song, Mr. Know-It-All. Den hören wir jetzt.
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wirklich einen Riesenspaß dran und Vorfreude an dem, was da auf uns zukommt mit der WM. Auch wenn sie nicht ganz unumstritten ist. Ich weiß das schon alles. Da gibt es eine ganze Menge Leute ringsherum, angefangen beim FIFA-Präsidenten und beim amerikanischen Präsidenten, die einem nicht nur tagtäglich Freude bereiten. Ne? Ja, ist ja egal. Aber trotzdem freuen wir uns natürlich auf unsere Nationalmannschaft, ist ja klar. Übrigens, sechsmal schlafen noch und dann geht das los in Mexico City. Dann ist der Anfang von diesen Weltmeisterschaften gemacht. Morgen Abend spielt übrigens die deutsche Fußballnationalmannschaft im letzten Testspiel vor der Weltmeisterschaft gleich mal gegen die USA. Das ist auch sehr, sehr spannend vor 70.000 Leuten. Übrigens, mein Tipp, in den Mediatheken von ARD und ZDF gibt es so viele Dokumentationen über unsere Fußballjungs. Die sind vollkommen sehenswert. Das macht riesen Spaß. Da sieht man auch mal, was das eigentlich so für Typen sind. Da ist nicht nur Dennis Undaff, der cool und lustig ist. Das sind noch mehr von denen, absolut. Ja, und schöne Sachen vom Sommermärchen 2006 bis zum WM-Sieg 2014. Alles dabei. Schaut mal rein.

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1: So, Le Maroon 5 hier. Fantastischer Song, This Love, gleich hier.
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18: Es ist 3:30.
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19: Genau, wissen, wie es wird mit dem Charivari München. Wetter, das sieht ganz gut aus da draußen, das wird immer heller. Die Temperaturen, was machen die denn eigentlich? Mal schneller kleiner Blick. Sind wir jetzt gerade bei 19 Grad. Naja, also es geht weiter bergauf. Die nächsten Tage sehen ehrlich gesagt ganz gut aus. Ab dem Montag soll es richtig hochsommerlich werden.
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19: Die wichtigsten Meldungen immer bei uns aus der Verkehrsleitzentrale. Und da haben wir die A8 Richtung Salzburg zwischen Bad Aibling und Rosenheim Westgefahr durch ein liegen gebliebenes Fahrzeug. Und 9 Minuten Verspätung auf der A8 Salzburg Richtung München zwischen Holzkirchen und Kreuz Süd. Und 13 Minuten Verspätung auf der 96 Lindau Richtung München zwischen Gräfelfing und Blumenau.
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19: Also Blitzermeldung liegt derzeit keine vor.
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1: Okay, jetzt gleich hinein ins Wochenende mit Blue. Yo, und mit J-Lo. Save me tonight, gleich hier.
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1: Feel Good Friday. Und jetzt mal richtig rein ins Wochenende. Blue, you make me wanna. Oder wie wär's mit aktuell? J-Lo zusammen mit David Guetta. Save me tonight. Kommt auch jetzt gleich.
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2: Ich bin Pia Wegner. Wohnen in Bayern wird immer teurer. In den letzten 10 Jahren sind die Neumieten laut Bundesregierung im Schnitt um mehr als 4% gestiegen. Am teuersten bleibt es in der Stadt München, gefolgt von den Landkreisen München und Starnberg. Den stärksten Anstieg bei Neuvermietungen hat aber Bamberg hingelegt, nämlich mit einem Plus von 25% in einem Jahr. Auf Platz 2 liegt der Kreis Unterallgäu, Platz 3 ist die Stadt Fürth. Böllerwürfe, Raketenbeschuss und immer wieder Gewalt. Die Deutsche Bahn reagiert auf zunehmende Risiken für ihre Sicherheitskräfte und testet deshalb in Berlin jetzt Schutzhelme für spezielle Einsatzteams. Zoe Tassovali berichtet.
3: Sie sehen aus wie kleine schwarze Polizeihelme mit herunterklappbarem Visier. Zum Standard sollen diese Helme aber nicht werden. Sie sollen nur dann zum Einsatz kommen, wenn eine Lage zu eskalieren droht. Bewährt

0: Der Test in Berlin könnten die Helme ab dem kommenden Jahr bundesweit eingeführt werden. Die Bahn setzt außerdem auf mehr Sicherheitspersonal, Bodycams und zusätzliche Deeskalationstrainings.
1: Die Folgen des Iran-Kriegs haben wir in Deutschland vor allem an der Zapfsäule gemerkt. Sprit ist ja deutlich teurer geworden. Laut einer Greenpeace-Analyse haben Ölkonzerne in Deutschland allein im Mai rund 700 Millionen Euro zusätzlichen Gewinn gemacht. Seit März würden sich die Zusatzgewinne auf 2,4 Milliarden Euro summieren, heißt es. Zum Vergleich, der Tankrabatt hat den Steuerzahler rund 1,6 Milliarden Euro gekostet. Deutschlands DFB-Elf hat bei der Fußballweltmeisterschaft keine Chance auf den Titel. Das glaubt eine große Mehrheit laut einer repräsentativen Umfrage fürs ZDF. Nur 15% glauben daran, dass Deutschland Weltmeister wird. Für Freude hingegen hat ein Fehler auf der FIFA-Website bei rund 60 Fans gesorgt. Sie haben ihre Tickets nämlich kostenlos bekommen. Inzwischen hat der Verband sich aber gemeldet und will das Geld nachträglich haben.
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23: Ich bin Pia Wegner. Pflege kostet viele Betroffene bereits ein Vermögen. Jetzt gibt es Streit um die geplante Reform von Gesundheitsministerin Waken. Kritiker befürchten, dass Pflegebedürftige und ihre Familien künftig länger auf finanzielle Entlastungen warten müssen. Zoe Tassovali berichtet.
24: Genau davor warnt auch der Deutsche Städtetag. Präsident Jung sagt, viele Menschen könnten die hohen Kosten für einen Pflegeplatz schon jetzt nicht allein stemmen. Dann müssten häufig die Kommunen einspringen. Die Reform sieht unter anderem vor, dass Entlastungen für Heimbewohner später greifen als bisher.
23: Anfang Februar hatte der tödliche Angriff auf einen Zugbegleiter bei Kaiserslautern bundesweit für Entsetzen gesorgt. Die Bahn setzt seitdem auf extra Sicherheitsmaßnahmen wie Bodycams oder mehr Sicherheitspersonal. Bald könnten da jetzt noch Schutzhelme dazukommen, und zwar solche, wie sie bei der Bundespolizei genutzt werden. Noch bis Dezember testet die Bahn die Helme bei ihrer mobilen Unterstützungsgruppe in Berlin. Bayerische Lehrkräfte sollen Antisemitismus rechtzeitig erkennen und besser dagegen vorgehen können. Und das soll durch Fortbildungen gelingen. Genau das fordert jetzt die SPD. Außerdem soll es Unterrichtsmaterial zur Prävention geben und klare Anlaufstellen für betroffene Schülerinnen und Schüler. Erst im Februar hatte eine Studie gezeigt, dass fast alle jüdischen Jugendlichen bereits antisemitische Erfahrungen in Schule und Freizeit gemacht haben. Mehr als jedes zweite Unternehmen in Deutschland

0: Deutschland setzt inzwischen auf künstliche Intelligenz. Das zeigt eine Umfrage des Münchner IFO-Instituts. Im vergangenen Jahr lag der Anteil noch bei knapp 41%, also 15% weniger als jetzt. Besonders stark verbreitet ist KI in der Industrie. Dort nutzen bereits knapp 59% der Betriebe die KI-Anwendungen. Auch im Dienstleistungssektor ist der Einsatz mit 56% weit verbreitet.
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17: Ich bin Pia Wegner. Seit 13 Jahren hat die EU keine neuen Mitglieder mehr aufgenommen. Das soll sich bald ändern, wenn es nach Kanzler Merz und Frankreichs Präsident Macron geht. In Montenegro wird heute über die Aufnahme von 6 Balkanstaaten diskutiert. Dieter Ebeling berichtet aus Brüssel.
18: Wann dürfen die Westbalkanstaaten der Europäischen Union beitreten? Natürlich wird diese Diskussion der EU auch von anderen Ländern, beispielsweise der Ukraine, aufmerksam verfolgt. Kanzler Merz und Frankreichs Präsident Macron wollen mehr Erweiterungstempo. Schon bestimmte Fortschritte könnten den schrittweisen Zugang zum Binnenmarkt bringen. Und die Entsendung von Beobachtern in EU-Gremien soll auch möglich sein.
17: In anderen EU-Ländern gilt es bereits, wenn es um das Sexualstrafrecht geht. Ja heißt ja. Also Sex ist nur dann einvernehmlich, wenn alle Beteiligten ausdrücklich zustimmen. In Deutschland gilt das bisher nicht, aber das will Justizministerin Hubig ändern. Bei einem Treffen mit ihren EU-Kollegen hat die SPD-Politikerin gesagt, dass sie sich dafür einsetzen will, dass auch in Deutschland Ja heißt Ja gilt. Es gehe um mehr Schutz für Betroffene von Gewalt und klare Regeln, so Hubig. Im Fürther Stadtteil Unterfürberg sind 2 alte Fliegerbomben aus dem Zweiten Weltkrieg entdeckt worden. Rund 300 Menschen mussten deshalb ihre Häuser verlassen. Mehrere Straßen, unter anderem die Südwesttangente, sind deswegen gesperrt worden. Auch der Bahnverkehr ist beeinträchtigt. Auf der Strecke zwischen Würzburg und Nürnberg sind die Linien RB12, RE10 und die Nürnberger S-Bahn-Linie S6 betroffen. Die Bahn plant einen Schienenersatzverkehr. Außerdem verspäten sich Fernverkehrszüge um rund 20 Minuten. Für Tennisprofi Alexander Zverev lebt der Traum vom ersten Grand-Slam-Titel seiner Karriere. Die deutsche Nummer 1 ist bei den French Open in Paris ins Finale eingezogen. Im Halbfinale gewann er gegen den Tschechen Jakub Mensik mit 3:1 nach Sätzen. Im Endspiel trifft Zverev nun auf einen Italiener, entweder Matteo Arnaldi oder Flavio Cobolli.

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2: Können wir bitte ganz kurz drüber reden, dass nächste Woche die Fußball-Weltmeisterschaft losgeht? Ich bin

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11: Ich bin Pia Wegner. Frauen und Männer sollen künftig leichter erkennen können, ob sie für die gleiche Arbeit auch gleich bezahlt werden. Eine entsprechende EU-Richtlinie soll das möglich machen. Familienministerin Prien hält die Vorgaben allerdings für zu bürokratisch und will Änderungen. Zoe Tassovali berichtet.
12: Am Ziel hat Familienministerin Prien keinen Zweifel. Frauen und Männer sollen fair bezahlt werden. Der Weg dorthin ist ihr aber zu bürokratisch, sagte sie im Podcast von Politico. Der Plan sieht ja so aus, Beschäftigte sollen wissen, wie viel Gehalt andere für einen vergleichbaren Job bekommen. Dafür müssten Unternehmen zusätzliche Daten erfassen und offenlegen. Prien spricht jetzt mit anderen EU-Ländern, wie man das vereinfachen kann.
11: An deutschen Schulen ist Sexualkunde fester Bestandteil des Lehrplans. In Italien darf Sexualkunde künftig nur mit Zustimmung der Eltern unterrichtet werden. Der Senat hat das neue Gesetz der rechten Regierung jetzt gebilligt. Zur Begründung heißt es, man wolle die Familie stärken. Außerdem hat das Bildungsministerium vor vermeintlicher Genderpropaganda gewarnt. Im Fürther Stadtteil Unterfürberg sind heute zwei Weltkriegsbomben auf einem Feld gefunden worden. Wegen der Entschärfung ist ein Teil der Bahnstrecke zwischen Würzburg und Nürnberg gesperrt. Betroffen sind die Linien RE10, RB12 und die S6. Hier gibt's Ersatzbusse, Fernzüge werden umgeleitet. Außerdem wurde ein Teil der Südtangente sowie der Luftraum und der Main-Donau-Kanal gesperrt. Zudem mussten die Anwohner rund um den Fundort ihre Häuser verlassen. Tennisprofi Alexander Zverev ist nur noch einen Sieg von seinem ersten Grand-Slam-Titel entfernt. Der 29-Jährige hat sein Halbfinale bei den French Open gegen den Tschechen Jakub Mensik in 4 Sätzen gewonnen. Im Endspiel trifft Zverev entweder auf Matteo Analdi oder Flavio Cobolli, beide aus Italien.
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